0: In Niedersachsen war ein Mörder bei einem begleiteten Freigang mit einem Motorrad geflohen. Nun ist der zu lebenslanger Haft verurteilte Mann in Italien festgenommen worden. Die Polizei fand ihn dort in einem Krankenhaus. Dort wurde er nach einem Unfall behandelt. Bei der Fußball-WM in den USA, Mexiko und Kanada hat die Schweiz gute Aussichten, die K.O.-Runde zu erreichen. Die Eidgenossen haben ihr zweites Gruppenspiel gegen Bosnien-Herzegowina mit 4:1 gewonnen und stehen jetzt bei 4 Punkten. Der Schweizer Kapitän Granit Xhaka sagte bei Magenta TV, dass die Einwechselspieler entscheidend waren.
1: Man braucht diese Mentalität, diesen Hunger auch, wenn man nicht von Anfang an spielt. Klar ist man enttäuscht, aber wenn du so viel Qualität hast im Kader, musst du halt ein bisschen geduldig bleiben und überglücklich heute.
0: Schon am frühen Abend trennten sich Tschechien und Südafrika 1:1. Nach dem Spiel Kanada gegen Katar trifft um 3 Uhr noch Mexiko auf Südkorea.
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1: Evanescence mit Sanctuary. 5 Jahre nach The Bitter Truth liefern Amy Lee und Co. auf ihrem 6. Album wieder die ganz großen Emotionen. Allerdings nicht unbedingt die, die man erwarten würde. Denn statt nachdenklich, melancholisch, tief traurig, sind Evanescence auf Sanctuary vor allem eins: wütend. In Songs wie dem bombastischen Who Will You Follow, zu Deutsch Wem werdet ihr folgen, macht die amerikanische Band ihrem Frust Luft. Und das klingt einfach richtig, richtig gut. Mit dieser Stimmung zieht auf Sanctuary auch eine Härte ein, die man so lange nicht mehr von Evanescence gehört hat. Bestes Beispiel: Bretter wie der Albumtrack Self-Destruct. Das alles mischt sich auf Sanctuary mit dem, wofür man Evanescence kennt. Epische Hymnen, Orchesterklänge und die unvergleichliche Stimme von Amy Lee, wie direkt aus den 2000ern. Irgendwie hat die Band auf Sanctuary einen Nerv getroffen, der alte, so wie wahrscheinlich viele neue Fans gleichermaßen abholen dürfte. Sanctuary von Evanescence ist unser Album der Woche hier auf Rockantenne. Und daraus gönnen wir uns jetzt auch einen Song.

Nerd. Unter dem Namen Hocker macht der ehemalige Blind Channel Sänger Joel Hocker gemeinsame Sache mit Ex-The Rasmus-Gitarrist Pauli Rantasalmi. Und das kann sich hören lassen. Blackbird von Hocker ist neu auf Hocker.

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2: Ich bin Moritz Einzel. Großer Tag für Kanada bei der Fußball-WM. Das Team des Co-Gastgebers hat sein zweites Gruppenspiel gegen Katar mit 6:0 gewonnen. Mit dem ersten Sieg überhaupt in der kanadischen WM-Geschichte hat das Team beste Chancen auf die K.O.-Runde. Überschattet wurde das Spiel durch eine schwere Verletzung beim Kanadier Ismaël Koné nach einem katarischen Foul. Katar beendete die Partie nach 2 roten Karten zu 9. Zuvor hatte die Schweiz gegen Bosnien-Herzegowina mit 4:1 gewonnen. Tschechien und Südafrika trennten sich 1:1. In diesen Minuten beginnt für den nächsten Gastgeber das zweite Spiel. Mexiko trifft auf Südkorea. In Brüssel ist EU-Gipfel. Dabei geht es heute vor allem um die künftigen Ausgaben der Europäischen Union, aber indirekt auch um die großen Probleme von der Wirtschaft bis hin zu Krieg und Frieden. Aus Brüssel berichtet Dieter Ebeling.
3: 2.000 Milliarden will die Kommission in den Jahren 2028 bis 2034 ausgeben. Der Streit darum teilt die EU. Die Länder im Nordwesten, also auch Deutschland, wollen erstens weniger ausgeben und zweitens mehr für die Ankurbelung der Industrie und für die Verteidigung. Die Länder im Süden und Osten sagen, ja, die Weltlage hat sich verändert, aber wir brauchen trotzdem viel Geld für Landwirtschaft und Regionalpolitik.
2: Die bevorstehende Hitzewelle ist eine Gefahr für obdachlose Menschen. Davor warnt der Sozialverband VDK. Präsidentin Bentele sagte, extreme Hitze könne genauso tödlich sein wie extreme Kälte. Menschen ohne festen Wohnsitz bräuchten Zugang zu sicheren, gekühlten Unterkünften und zu sauberem, kühlem Wasser. Städtische Trinkbrunnen könnten hier helfen, so Bentele. Immer mehr Frührentner verdienen auf dem Arbeitsmarkt hinzu. Das zeigt eine Studie des Instituts der Deutschen Wirtschaft, die der Rheinischen Post vorliegt. Demnach nutzen viele Frührentner den Wegfall der Hinzuverdienstgrenze. Die lag bei 6.300 Euro im Jahr und wurde 2023 abgeschafft.

Rente? Ivo. Ruhestand unter Palmen? Viel zu viele Kokosnüsse. Braucht keiner. Schon gar nicht Mick Jack.

Jagger und Keith Richards. 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

0: schönen Freitag. Alex Wangler hier vom Rock Antenne Home Run. Mitten in der Fußball-WM ein Update auch heute Nachmittag. Wo zeigen sich die ersten nervlichen Alarmzeichen? Wie sieht's im deutschen Lager aus? Und wir ziehen auch in die Lager vom Hurricane und Southside Festival, damit ihr nichts verpasst. Und dann hat die Rockrepublik jetzt eine erste School of Rock. Offizielle Eröffnungsfeier ist heute. Aber was macht denn so eine School of Rock eigentlich? Da fragen wir doch mal genauer nach. Und rein geht's dann ins Wochenende mit dem Rock Antenne Home Run. Heute Nachmittag ab 3 Uhr.
1: Ich bin Moritz Einzel. Sozialverbände fordern angesichts der Hitzewelle mehr Schutz für obdachlose Menschen. Eine Sprecherin des Deutschen Roten Kreuzes sagte der Rheinischen Post, die meisten könnten sich in ihre kühle Wohnung zurückziehen. Das gelte nicht für obdachlose Menschen, die der Sonne ohne Schutz ausgesetzt seien. Städte und Kommunen sollten im Sommer kühle Orte bereitstellen oder öffentliche Trinkbrunnen installieren. Ähnlich äußerte sich die Präsidentin des Sozialverbandes VDK, Bentele. Einen Monat nach dem Start der neuen E-Auto-Förderung hat Umweltminister Schneider eine positive Bilanz gezogen. Dem Redaktionsnetzwerk Deutschland sagte der SPD-Politiker, man habe mehr als 55.000 Anträge mit einer beantragten Fördersumme von rund 240 Millionen Euro. Die meisten Antragsteller wollten vollelektrische Autos fahren. Mehr als die Hälfte habe ein Haushaltseinkommen von maximal 45.000 Euro. Die soziale Staffelung funktioniere also, so Schneider. In Brüssel hat der EU-Gipfel begonnen. Themen gibt's reichlich. Es geht um den EU-Haushalt, um die Ukraine, den Iran und auch um das Verhältnis zu China. Mit staatlicher Förderung erzielen die Unternehmen des Landes Rekordüberschüsse. Das setzt Europas Industrie zu. Bei der Fußball-WM hat Co-Gastgeber Kanada in seinem zweiten Gruppenspiel ein Torfestival gefeiert. 6:0 gegen Katar. Zuvor hatte auch die Schweiz einen klaren Sieg eingefahren. Die Eidgenossen bezwangen Bosnien-Herzegowina mit 4:1. Mann des Spiels war der eingewechselte Johann Mansambi vom SC Freiburg mit 2 Treffern. Er sagte bei Magenta TV:
2: Ja, natürlich, wenn ich spiele, ich will immer ein Impacter bin. Und auch wenn ich reinkomme, ich will mein Bestes geben, Mannschaft zu helfen. Und ja, heute, ich denke, dass ich gut meine Mannschaft geholfen habe.
1: Schon am frühen Abend trennten sich Tschechien und Südafrika 1:1. Gerade ist Halbzeit in der zweiten Partie des nächsten Gastgebers, Mexiko, gegen Südkorea. Da steht es zur Pause 0:0. Wenn dieses Spiel einen Sieger hat, dann steht der schon sicher als Gruppensieger im 16. Finale.
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Der Chefarzt kehrt zurück und stellt die Diagnose zur Lage der Nation. Happy to be Deutsch von Farin Urlaub ist neu auf Rockantenne.

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1: Evanescence mit Sanctuary. 5 Jahre nach The Bitter Truth liefern Emily und Co. auf ihrem 6. Album wieder die ganz großen Emotionen. Allerdings nicht unbedingt die, die man erwarten würde. Denn statt nachdenklich, melancholisch, tief traurig sind Evanescence auf Sanctuary vor allem eins: wütend. In Songs wie dem bombastischen Who Will You Follow, zu Deutsch Wem werdet ihr folgen, macht die amerikanische Band ihrem Frust Luft. Und das klingt einfach richtig, richtig gut. Mit dieser Stimmung zieht auf Sanctuary auch eine Härte ein, die man so lange nicht mehr von Evanescence gehört hat. Bestes Beispiel: Bretter wie der Albumtrack Self-Destruct. Das alles mischt sich auf Sanctuary mit dem, wofür man Evanescence kennt. Epische Hymnen, Orchesterklänge und die unvergleichliche Stimme von Amy Lee, wie direkt aus den 2000ern. Irgendwie hat die Band auf Sanctuary einen Nerv getroffen, der alte, so wie wahrscheinlich viele neue Fans gleichermaßen abholen dürfte. Sanctuary von Evanescence ist unser Album der Woche hier auf Rockantenne. Und daraus gönnen wir uns jetzt auch einen Song.

Neues Futter aus dem Modern Rock House Nevertell. Criminal heißt das jüngste Werk der Jungs aus Florida und ist neu auf Rockantenne.

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6: Antenne Deutschlandwetter. Es wird heiß. Jetzt am Morgen im Norden noch Wolken mit Schauern. Im Südosten Sonne von früh bis spät. Es wird schwül heiß mit 30 bis 38 Grad. Gegen Nachmittag entstehen im Westen und Südwesten örtlich kräftige Hitzegewitter. Am Wochenende Sonne, Wolken, lokal heftige Gewitter und weiter große Hitze mit 30 bis 38 Grad. Ich bin Katrin Steinberger. Es ist 5 Uhr. Guten Morgen. Das Bundesarbeitsgericht stärkt Eltern in Elternzeit. Wer Elternzeit in mehreren Abschnitten nimmt, ist jedes Mal vor einer Kündigung geschützt. Das gilt auch, wenn man alle Abschnitte auf einmal beantragt, so die Richter in Erfurt jetzt. Der Kündigungsschutz beginnt frühestens 8 Wochen vor Beginn der Elternzeit bis zum vollendeten 3. Lebensjahr des Kindes. Ein verurteilter Mörder kann bei einem Freigang aus der JVA-Zelle Niedersachsen fliehen. Jetzt ist der 42-Jährige in Italien festgenommen worden. Die Polizei fand den Geflüchteten in einem Krankenhaus, erklärte das Landeskriminalamt Niedersachsen. Dort wurde er nach einem Unfall behandelt. Kanada hat bei der Fußball-WM richtig abgeliefert und im zweiten Gruppenspiel Katar mit 6:0 vom Platz gefegt. Das war ihr erster WM-Sieg überhaupt und auch das noch zu Hause in Vancouver. Die Schweiz hat sich zuvor mit 4:1 gegen Bosnien-Herzegowina durchgesetzt und Tschechien und Südafrika haben sich 1:1 getrennt.
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6: Kissing Dynamite wollen's nochmal wissen. Schon seit längerem wissen wir, Frontmann Hannes Braun wird nach 3 letzten Konzerten diesen September das Mikrofon der Stadionrocker abgeben, aber nicht vor einem weiteren letzten Hurra. Dazu der Sänger selbst.
7: Obwohl wir das nicht geplant haben, haben wir uns von den Fans begeistern lassen. Und jetzt können wir es aus dem Sack lassen. Jawohl, es gibt eine letzte Platte mit mir, und zwar dieses Jahr noch am 18. September.
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8: Und schon wieder Freitag. Schönen guten Morgen, raus aus den Federn.
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Die Rockantenne Frühschicht mit Barney Barnsteiner. Eine Umfrage hat jetzt ergeben, jeder fünfte Erstklässler in Deutschland ist nach Einschätzung seiner Eltern gestresst. Und dabei ist nicht der Satz, räum dein Zimmer auf, gemeint. Gemeint ist die steigende Druckbelastung der Kleinen in den letzten Jahren bereits beim Schulstart und generell im Alltag. Oh je, schon in so jungen Jahren gestresst. Wie soll das erst werden, wenn die mal verheiratet sind?

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Schönen guten Morgen. Ab sofort darf man seine Hunde mit in alle deutsche IKEA-Filialen nehmen. Für Hunde natürlich ein Paradies. Wann hat man sonst schon mal die Gelegenheit, in 40 verschiedenen Musterschlafzimmern sein Revier zu markieren? Und passend dazu gibt es natürlich im Schweden-Restaurant auch das erste Gericht für Vierbeiner. Neben Kottbullar natürlich jetzt auch Köterbullar.

0: Antenne Deutschlandwetter. Es wird heiß. Jetzt am Morgen im Norden noch Wolken mit Schauern. Im Südosten Sonne von früh bis spät. Es wird schwül heiß mit 30 bis 38 Grad. Gegen Nachmittag entstehen im Westen und Südwesten örtlich kräftige Hitzegewitter. Am Wochenende Sonne, Wolken, lokal heftige Gewitter und weiter große Hitze mit 30 bis 38 Grad. Ich bin Katrin Steinberger. Es ist 5:30. Guten Morgen. Der Iran verlangt erstmal keine Gebühren für die Straße von Hormuz. Wer durch will, muss aber vorher einen Antrag stellen. Die USA haben ihre Blockade der iranischen Häfen aufgehoben, bleiben aber mit Kriegsschiffen vor Ort. Hintergrund ist ein neues Rahmenabkommen zwischen den USA und dem Iran. In den nächsten Monaten wollen die beiden Länder über einen dauerhaften Frieden sprechen. Viele schauen gerade mehr aufs Geld. Am meisten gespart wird bei Kleidung und Restaurantbesuchen. Auch Konzerte, Kino und Technik werden oft gestrichen. Das zeigt jetzt eine ganz aktuelle Umfrage. Viele legen ihr Geld lieber für Urlaub zurück, Rücklagen oder auch die Rente. Und auch für größere Anschaffungen, die anstehen. Mexikos Fiesta geht weiter. Der Co-Gastgeber der Fußball-WM steht als erstes Team der K.O.-Runde fest. Nach dem zweiten Sieg im zweiten Gruppenspiel heute gegen Südkorea, Mexiko hat 1:0 gewonnen. Außerdem gewann Kanada 6:0 gegen Katar. Die Schweiz hat 4:1 gegen Bosnien-Herzegowina gewonnen. Tschechien und Südafrika trennten sich 1:1.
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0: Ein Comeback zum Abschied, das planen Edguy. Seit einigen Jahren ist es still um die Metal-Gruppe von Bandchef Tobias Summit geworden. Auch weil der Sänger sich primär auf sein anderes Projekt Avantasia konzentriert. Jetzt kündigten Edguy ein Konzert in ihrer Heimatstadt Fulda an. Für ein letztes Kapitel, wie es die Band online formuliert. Ob es sich tatsächlich um ein allerletztes Konzert handelt oder sogar den Beginn einer Abschiedstournee, wissen wir noch nicht. Die Show in Fulda findet am 25. Juni statt. Tickets sind bereits verfügbar.
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Die Rockantenne Frühschicht mit Barney Barnsteiner. Laut einer Studie der Bundesbank haben die Deutschen im vergangenen Jahr zum ersten Mal häufiger mit Karte oder kontaktlos bezahlt als mit Bargeld. Jo, verständlich. Man kann ja nicht jedes Mal einen Koffer voller Bargeld von der Bank holen, wenn man nur mal voll tanken will. Meine Frau zum Beispiel zahlt auch am häufigsten mit Karte. Am liebsten natürlich mit meiner.

Die Rockantenne Frühschicht mit Barney Barnstner und mit der süßen Meldung aus Schleswig-Holstein. Dort hat sich eine Entenmutter einen ganz speziellen Nistplatz ausgesucht. Auf dem Gelände der Polizei. Nach Kommissar Rex kommt vielleicht bald Kommissar Duck. Auf alle Fälle die erste Ente mit 24 Stunden Polizeischutz. Und die Beamten haben natürlich versprochen, dieser Ente wird nichts geschehen. Zumindest nicht bis zum nächsten Grillfest.

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8: Das Rockantenne Deutschlandwetter. Es wird heiß. Jetzt am Morgen im Norden noch Wolken mit Schauern. Im Südosten Sonne von früh bis spät. Es wird schwül heiß mit 30 bis

0: 38 Grad. Gegen Nachmittag entstehen im Westen und Südwesten örtlich kräftige Hitzegewitter. Am Wochenende Sonne, Wolken, lokal heftige Gewitter und weiter große Hitze mit 30 bis 38 Grad. Ich bin Katrin Steinberger. Es ist 6 Uhr. Guten Morgen. Ab heute müssen Online-Shops in Deutschland einen gut sichtbaren Widerrufsbutton anbieten mit der klaren Aufschrift Vertrag widerrufen. Das macht das Zurückgeben von Bestellungen einfacher. Die neue Regel gilt für fast alle Online-Shops, egal ob Kleidung, Streaming oder Kredite. Laut einer Umfrage finden das 79% der Bürger super, Händler befürchten dagegen mehr Bürokratie und Missbrauch. Der Chef des Bauernverbands Ruckwied fordert, dass der Tankrabatt für Diesel länger gilt, und zwar bis nach der Ernte im Herbst. Er sagt, gerade die Ernte und die darauffolgenden Herbstaussaat seien besonders energieintensiv. Die Regierung hatte dagegen beschlossen, den Tankrabatt Ende des Monats auslaufen zu lassen. Mexiko steht nach dem zweiten Sieg im zweiten Spiel sicher in der K.O.-Runde der Fußball-WM. Nach einem 1:0-Sieg gegen Südkorea heute. Kanada feiert einen 6:0-Sieg gegen Katar, muss aber einen heftigen Rückschlag verkraften. Mittelfeldspieler Kone hat sich schwer verletzt und fällt aus. Die Schweiz hat 4:1 gegen Bosnien-Herzegowina gewonnen. Tschechien und Südafrika spielten 1:1.
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0: Die Katze ist aus dem Sack. Nachdem Faith No More kürzlich mit einem Social-Media-Post mögliche Live-Reunion-Gerüchte anheizten, bestätigte das jetzt Bill Gold. Der Bassist führte in einem Interview aus, dass sich die Band in der Lage fühle, noch einige Jahre zu touren. Online teilte die Gruppe zu Beginn der Woche ein Bild, auf dem das Bandlogo zu sehen war, sowie die Jahreszahl 2027. Vermutlich ist es also nur noch eine Frage der Zeit, bis uns erste Tourdaten erreichen.
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2: An der Kaffeetasse, schönen guten Morgen. Die School of Rock wird uns gleich beschäftigen. Nach Lynyrd Skynyrd und den Red Hot Chili Peppers.
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0: Chili Peppers, Californication in der Rockantenne Frühschicht. Schönen guten Morgen, 6 Uhr und 10 Minuten. Ja, so Schlagzeug spielen wie Chad von den Chili Peppers, ja. Oder wie Flea am Bass oder so Gitarre spielen wie John. Das wäre schon was. Also wer schon immer Lust hatte, ein Instrument zu lernen, aber keine Lust auf klassischen Musikunterricht hat, für den haben wir jetzt was hier in der Frühschicht. Eine interessante Sache. Heute öffnet der erste deutsche Standort der School of Rock seine Toren in der Rock City München und wir haben mit Music Director Franco und dem Geschäftsführer Bill gequatscht, denen dieses Projekt wirklich wahnsinnig am Herzen liegt.
1: Wir arbeiten seit 3 Jahren daran und deswegen wir freuen uns so sehr, dass es geht bald los in München.
0: Mit einem sehr, sehr breit gefächerten Unterrichtsprogramm.
1: Wir heißen School of Rock, aber das kann Aretha Franklin, Michael Jackson, von Tool bis hin zu Toto. Wir spielen alles.
0: Jawohl, und hinter allem steht ein besonderes Konzept.
2: Dass man eben nicht für den Lehrer lernt und vor allem ein Instrument nicht lernt, sondern ein Instrument spielt. Das ist der ganz kleine, aber feine Unterschied. Das heißt, man beginnt von Anfang an mit Songs und nicht mit Tonleitern und lernt im Prinzip Musik zu machen, wie ein kleines Kind die Sprache lernt. Und das ist so der Grundansatz. Natürlich mit Beginn der ersten Songs kommen dann Theorie dazu, aber das ist eigentlich der Kernansatz, zu sagen, die machen Musik und die lernen für die Bühne.
0: Ja, und wer in der Gegend wohnt oder lebt, wenn euch das abholt, könnt ihr heute bei der großen Eröffnungsparty in München Giesing vorbeischauen. Anfang Juli steht außerdem eine Gruppe von School of Rock Schülern aus den Staaten auf den Bühnen der Rockrepublik mit dem Gepäck vielleicht auch dieser Song. Linkin Park, Crawlin' in der Rockantenne Frühschicht.

bei 31 bis 34 Grad. Aktuell in Augsburg Rock City 17 Grad, München 18, Stuttgart 21 Grad, Kassel 18 Grad, Köln 22 Grad, Dresden 20, Hamburg 19 und Berlin 20 Grad. Zeit für den Boss, 6:20 Uhr, Bruce Springsteen auf Rockantenne, Hungry Heart.

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11: Antenne Deutschlandwetter. Es wird heiß. Jetzt am Morgen im Norden noch Wolken mit Schauern. Im Südosten Sonne von früh bis spät. Es wird schwül heiß mit 30 bis 38 Grad. Gegen Nachmittag entstehen im Westen und Südwesten örtlich kräftige Hitzegewitter. Am Wochenende Sonne, Wolken, lokal heftige Gewitter und weiter große Hitze mit 30 bis 38 Grad. Ich bin Katrin Steinberger. Es ist 6:30. Guten Morgen. Beim Online-Shopping ist ab heute der Widerrufsbutton Pflicht. Er muss klar gekennzeichnet sein. Damit ist es jetzt genauso einfach, Kaufverträge rückgängig zu machen, wie sie abzuschließen. Draufklicken, Daten eingeben, bestätigen. Die Regel gilt für fast alle Online-Käufe, egal ob Kleidung, Streaming oder Versicherungen. Laut einem Gutachten vom Bundestag könnte das neue Gebäudemodernisierungsgesetz von Ministerin Reiche verfassungswidrig sein. Die Fachleute warnen, dass dadurch mehr Treibhausgase entstehen könnten. Damit müssten sich unsere Kinder später noch mehr um den Klimaschutz kümmern. Das Bundesverfassungsgericht hatte so ein Verschieben schon einmal als unzulässig erklärt. Mexiko feiert. Der Co-Gastgeber der Fußball-WM steht als erstes Team der K.O.-Runde fest. Zweiter Sieg im zweiten Gruppenspiel. Heute hieß es gegen Südkorea am Ende 1:0. Außerdem siegte Kanada 6:0 gegen Katar. Tschechien und Südafrika trennten sich 1:1 und die Schweiz gewann 4:1 gegen Bosnien-Herzegowina.
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11: Der Freitag liefert uns auch heute wieder neue Veröffentlichungen der Rockstars. AC/DC bringen heute ein neues Boxset auf den Markt. Judas Priest veröffentlichen eine Best-of-Scheibe. Außerdem beehren uns Foreigner und Joe Bonamassa mit neuen Live-Alben. Und Slayer schenken uns mit der Platte Basement Tracks seltene Radioaufnahmen aus ihren Anfangstagen.
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12: Schönen guten Morgen mit AC/DC.
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1: Um 6.40 Uhr, 20 Minuten vor 7, der Co-Gastgeber Mexiko steht bereits im 16. Finale. Er hat sein zweites Gruppenspiel gegen Südkorea mit 1:0 gewonnen. Zuvor feiert Kanada ein 6:0 gegen Katar. Die Schweiz gewinnt mit 4:1 gegen Bosnien-Herzegowina. Und am früheren Abend Tschechien, Südafrika 1:1. Heute um 21 Uhr steht der Hauptgastgeber des Turniers wieder auf dem Feld. Die USA gegen Australien. Die weiteren Partien: Schottland gegen Marokko, Brasilien gegen Haiti und Türkei gegen Paraguay. Zur Primetime morgens um 5. Für uns geht's morgen um 22 Uhr dann endlich auch weiter für unsere Mannschaft gegen die Elfenbeinküste. Da können wir nur hoffen, dass die nach dem 7:1 noch ein paar Tore auf Lager haben, unsere Jungs. Wir könnten auch morgen schon vorzeitig ins WM-16-Finale einziehen. Gespielt wird im kanadischen Toronto. Da ist es deutlich angenehmer von den Temperaturen her als an anderen Spielorten der WM. 23 Grad werden erwartet. Ja, da gibt es dann zur Trinkpause heißen Tee, damit sich die Jungs nicht erkälten.
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One Way ist zurück in Japan, 6.48 Uhr, 12 Minuten vor 7. Schönen guten Morgen, wir schalten einen Gang runter mit Classic Rock. Toto, hold the line auf Rockantenne.

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0: Gleich die 7 Uhr News. Thema darin. Neuer Schwung. Konzertdaten liegen vor. Gleich mehr dazu in den Rock Antenne News. Ach, Mando Diao. Like Saturday. Und Status Quo. Whatever you want. Classic Rock. Perle. Gleich auf Rock Antenne.
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8: Im Release-Radar dieser Woche wird's richtig legendär im Plattenregal. AC/DC bringen am Freitag mit Thunderbox eine rare Collection für alle, die niemals genug Gitarrenwände haben. Foreigner melden sich mit ihrer Live-Platte Across the Airwaves zurück. Ein Leckerbissen für Classic-Rock-Fans. Blues-Gott Joe Bonamassa zollt seinem Idol-Tribut mit The Spirit of Rory Live from Cork, einem Live-Album zu Ehren von Rory Gallagher. Judas Priest feiern ihre Karriere mit The Best of Judas Priest. Placebo interpretieren ihr Debüt auf Placebo Recreated komplett neu. Und Slayer lassen mit Basement-Tracks frühe, rohe Aufnahmen vom Stapel. Kurz gesagt, diese Woche heißt es definitiv Plattenschrank erweitern.
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9: Antenne Deutschlandwetter. Es wird heiß. Jetzt am Morgen im Norden noch Wolken mit Schauern, im Südosten Sonne von früh bis spät. Es wird schwül heiß mit 30 bis 38 Grad. Gegen Nachmittag entstehen im Westen und Südwesten örtlich kräftige Hitzegewitter. Am Wochenende Sonne, Wolken, lokal heftige Gewitter und weiter große Hitze mit 30 bis 38 Grad. Ich bin Katrin Steinberger. Es ist 7 Uhr. Guten Morgen. Ab heute lassen sich Kaufverträge, die im Internet abgeschlossen werden, leichter widerrufen. Online-Shops müssen jetzt einen gut sichtbaren Widerrufsbutton auf ihrer Seite haben. Darüber kann der Widerruf schnell getätigt werden. Die neue Regel gilt für fast alle Online-Shops, egal ob Kleidung, Streaming oder Kredite. Bundesjustizministerin Hubi spricht von einem echten Gewinn. Eltern, die ihre Elternzeit aufteilen, müssen sich keine Sorgen um ihren Job machen. Der Kündigungsschutz gilt für jeden Abschnitt, auch wenn alles zusammen beantragt wird. Das hat das Bundesarbeitsgericht jetzt entschieden. Der Schutz greift frühestens 8 Wochen vor Beginn der Elternzeit. Kanada hat bei der Fußball-WM richtig abgeliefert und im zweiten Gruppenspiel Katar mit 6:0 vom Platz gefegt. Es war der erste WM-Sieg überhaupt und das auch noch zu Hause in Vancouver. Die Schweiz hat sich zuvor mit 4:1 gegen Bosnien-Herzegowina durchgesetzt. Tschechien und Südafrika trennten sich 1:1. Und Mexiko steht als erstes Team in der K.O.-Phase fest nach einem 1:0 gegen Südkorea.
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9: Es gibt neue Live-Daten für die Rockrepublik. Die Frankfurter Punks von Serum 114 feiern im kommenden Jahr ihr Bandjubiläum mit 5 Konzerten, darunter Bochum, Hamburg und München. Der offizielle Vorverkauf startet Montagmittag um 12. International wird's mit den frisch angekündigten Tourneen von Bury Tomorrow und Iceland Kills Die Briten und Amerikaner besuchen uns jeweils im Frühjahr 2027. Tickets für Ice Nine Kills sind bereits erhältlich. Bury Tomorrow beginnen nächste Woche Freitag mit dem Vorverkauf.
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0: An der Kaffeetasse, schönen guten Morgen. Ah, was kann es Schöneres geben? Ein Wochenende mit Festivals, mit viel Sonne und einem deutschen WM-Spiel. Jawohl, Wochenende kann kommen. Festivals sind gleich unser Thema. Nach Status Quo, Manu Diao.
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0: drei Akkorde für ein Halleluja, Status Quo, whatever you want. 7 Uhr, 8 Minuten.
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0: Er läuft in vollem Gange und es geht wahnsinnig ab im gesamten deutschsprachigen Raum. In Natz in Südtirol läuft das Alpenflair-Festival vor malerischem Bergpanorama. Genießen da Tausende ein brutales Line-Up vor Ort. Die Kollegin, die Claudia, hallo, wie läuft's?
2: Die Stimmung hier beim Alpenflair-Festival ist wirklich super. Das Wetter ist bombastisch, die Sonne scheint, die Leute sind seit Montag hier, um zu campen und freuen sich riesig auf das Wochenende mit Highlights am Samstag, beispielsweise Freiwild oder auch die Ice Nine Kills.
0: Danke Claudia, also der Abriss geht noch bis Samstagabend in den Bergen. Und heute startet die Party beim Geschwisterfestival Southside in Neuhausen ob Eck und Hurricane in Schesel. Das wird heiß und wir sind mit Rockantenne vor Ort mit am Start und das Ganze immer wieder auch im Programm. Morgen ab 8 Uhr, Sonntag ab 10 Uhr. Stimmung von vor Ort und mit den dicksten Acts. Außerdem heute Abend ab 20 Uhr die volle Ladung mit der Party-Playlist zu Southside und Hurricane und Alpenflair obendrauf. Und passend dazu jetzt Billy Talent. Heute Abend Southside, Sonntag Hurricane.

Starship. We built this city on rock and roll. Ja, und wir machen da fleißig mit. Hier auf Rockantenne, 7.17 Minuten. Green Day gleich im Angebot. Aerosmith. Heute und morgen erwarten uns mit bis zu 38 Grad die heißesten Tage des Jahres. Da werden jede Menge Abkühlalternativen gesammelt, wenn man keinen Pool im Garten hat. Die günstigste Version ist immer noch, sich nackt an den Zaun stellen und den Nachbarn bitten, mal kurz den Gartenschlauch draufzuhalten. Ja, das schafft Abkühlung. Schön ist auch als Kühlschrankalternative der Erdloch-Flaschenkühler. Der wird im Garten eingegraben und bietet Platz für 15 Getränkeflaschen. Ja, da bekommt der Begriff Biergarten natürlich eine ganz neue Bedeutung. Und das gute Bier ist gut versteckt vor unangekündigten Besuch. Ja. Oh du, ja, hab leider gar kein Bier mehr da. Nee, ist nichts mehr da. Wirklich, nichts mehr.

0: Aerosmith, Love in an Elevator. Schönen guten Morgen, die Rockantenne Frühschicht, gleich das News-Update um 7:30. Freitags gern genommen, danach der Song kommt von The Cure. I Day, I'm in Love. Und Ace Frehley im besten Rock Nonstop. Leichter New York Groove auf Rockantenne.
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11: Antenne Deutschlandwetter. Es wird heiß. Jetzt am Morgen im Norden noch Wolken mit Schauern. Im Südosten Sonne von früh bis spät. Es wird schwül heiß mit 30 bis 38 Grad. Gegen Nachmittag entstehen im Westen und Südwesten örtlich kräftige Hitzegewitter. Am Wochenende Sonne, Wolken, lokal heftige Gewitter und weiter große Hitze mit 30 bis 38 Grad. Ich bin Katrin Steinberger. Es ist 7:30. Guten Morgen. Auf Autobauer kommen neue Regeln zu. Das EU-Parlament hat die beschlossen. Und zwar müssen neue Autos in Zukunft so gebaut werden, dass möglichst viele Teile recycelt werden können. So sollen weniger Rohstoffe verschwendet werden. Und die neuen Regeln sollen Europa unabhängiger von Importen machen und die Umwelt schützen. Die Mitgliedstaaten müssen noch zustimmen. Angesichts der aktuellen Hitzewelle werden Rufe nach besserem Schutz für Obdachlose laut. Während sich die meisten in ihre kühle Wohnung zurückziehen können, sind obdachlose Menschen der Sonne schutzlos ausgeliefert. Das Rote Kreuz fordert deshalb, Städte und Kommunen sollen mehr kühle Rückzugsorte schaffen und zusätzliche öffentliche Trinkbrunnen installieren. Bei der Fußball-Weltmeisterschaft läuft's für Mexiko. Sie haben Südkorea 1:0 besiegt. Es ist der zweite Sieg im zweiten Gruppenspiel. Und damit steht Mexiko als erstes Team der K.O.-Phase fest. Kanada hat Katar 6:0 weggefegt. Die Schweiz hat Bosnien-Herzegowina mit 4:1 geschlagen. Und Tschechien und Südafrika trennten sich 1:1.
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11: Die Toten Hosen setzen auf Nachhaltigkeit. Die Düsseldorfer Punkband hat jetzt offiziell das Nachhaltigkeitskonzept ihrer aktuellen Tournee präsentiert. Darunter Maßnahmen in den Bereichen Energie, Mobilität, Logistik, Catering, Produktion und Merchandising. So setzt die Band zum Beispiel auf Öko-Feststrom, LED-Technik und Sozialtickets. Auch als Konzertbesucher können wir unseren Beitrag leisten. Der Nahverkehr ist oft im Ticketpreis enthalten und Maßnahmen wie Fahrgemeinschaften und E-Mobilität werden gefördert.
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0: Mit der Freitagshymne von The Cure. Friday I'm in Love. Schönen guten Morgen.

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1: Ein Song wie eine treue Freundin oder ein treuer Freund. Immer da für einen. Begleitet einen doch dick und dünn. Welcher Rocksong ist es bei euch? 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
2: Hi, guten Morgen, Barney. Ich bin Steven aus Schobenhausen. Mein Rocksong des Lebens ist Squarehammer von Ghost. Ich habe den Song das erste Mal 2018 auf YouTube gesehen. Ich wollte dann sie unbedingt live sehen und habe das 2019 das erste Mal für mich ermöglicht. 2021 war ich dann wieder bei Ghost in München zusammen mit meiner Freundin. Sie hat davor eigentlich noch nie was mit Rock und Metal zu tun gehabt. Sie war sofort hin und weg, deswegen ist es Squarehammer, weil ich den Song als erstes von der Band gehört habe.
1: So muss das sein. Danke, Steven, für die Story. Der Rocksong deines Lebens. Ghost mit Squarehammer auf Rockantenne.

0: Die Ärzte und Junge auf Rockantenne. Ja, Junge, mach was aus deinem Leben, werd Rockstar. Ja, um Rockstars von morgen geht's bei der School of Rock. Das ist jetzt Thema hier in der Rockantenne Frühschicht. School of Rock schon seit Jahren im Ausland, jetzt endlich auch bei uns in Deutschland. Und wir haben Music Director Franco und Geschäftsführer Bill im ersten deutschen Standort in München besucht und mal nachgefragt, was macht diese School of Rock eigentlich so besonders?
1: Dass man eben nicht für den Lehrer lernt und vor allem ein Instrument nicht lernt, sondern ein Instrument spielt. Das ist der ganz kleine, aber feine Unterschied. Das heißt, man beginnt von Anfang an mit Songs und nicht mit Tonleitern und lernt im Prinzip Musik zu machen, wie ein kleines Kind die Sprache lernt. Und das ist so der Grundansatz. Natürlich mit Beginn der ersten Songs kommen dann Theorie dazu, aber das ist eigentlich der Kernansatz, zu sagen, die machen Musik und die lernen für die Bühne.
0: Und es ist ein Konzept, das wahnsinnig gut ankommt.
2: Dieser Haus hier in Giesing in München ist die 450. überhaupt und das erste in Deutschland.
0: 450 Schools of Rock und eine in Deutschland, mehr als eine Musikschule.
2: Immer wieder, wenn wir mit Eltern sprechen, wir hören Geschichten wie School of Rock hat das Leben von meinem Kind gerettet. Unsere Kinder finden sich selber hier. Die dürfen, egal wer die sind, die dürfen hier echte Musiker sein. Die finden Freunde, die dürfen sich einfach ehrlich ausgeben. Wir sind anders als eine Musikschule. Diese Sozialverbindung, die wir hier bekommen, das ist vergleichbar mit einer Band. Die Kinder hier machen lebenlang Freunde und wir freuen uns einfach, dass es geht hier auch so.
0: Also das klingt schon sehr lässig. Also wenn euch das abholt und ihr in der Nähe der Rock City München lebt, wohnt, euch rumtreibt im Süden Deutschlands, könnt ihr heute bei der großen Eröffnungsparty in München-Giesing vorbeischauen. School of Rock. Ja, kann man vielleicht auch diesen Song bald sehr elegant mitspielen. Yes, Owner of a Lonely Heart im besten Rock Nonstop auf Rockantenne.

0: Besten Rock nonstop bekommt ihr nur hier auf Rockantenne mit Cinderella, Gypsy Road und gleich mit AC/DC Back in Black. Und Ozzy Osbourne, Perry Mason. Gleich auf Rockantenne.
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18: Zurück ins Jahr 1967. In dieser Woche startet in Kalifornien das Monterey Pop Festival. Das Ding, das den Summer of Love so richtig zum Rollen bringt. Das Besondere? Die Künstler treten ohne Gage auf. Die Einnahmen werden gespendet. Auf der Bühne? The Who, Janis Joplin, Otis Redding und natürlich Jimi Hendrix, der seine Gitarre kurzerhand in Flammen setzt. Um das Festival zu promoten, schreiben John Phillips von The Mamas and the Papas und Lou Adler den Song San Francisco. Gesungen von Scott McKenzie wird er zur Hippie-Hymne und zum ewigen Soundtrack dieses Sommers.
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19: Antenne Deutschlandwetter. Es wird heiß. Jetzt am Morgen im Norden noch Wolken mit Schauern. Im Südosten Sonne von früh bis spät. Es wird schwül heiß mit 30 bis 38 Grad. Gegen Nachmittag entstehen im Westen und Südwesten örtlich kräftige Hitzegewitter. Am Wochenende Sonne, Wolken, lokal heftige Gewitter und weiter große Hitze mit 30 bis 38 Grad. Ich bin Katrin Steinberger. Es ist 8 Uhr. Guten Morgen. Das Bundesarbeitsgericht stärkt Eltern in Elternzeit. Wer Elternzeit in mehreren Abschnitten nimmt, ist jedes Mal vor einer Kündigung geschützt. Das gilt auch, wenn man alle Abschnitte auf einmal beantragt, so die Richter in Erfurt jetzt. Der Kündigungsschutz beginnt frühestens 8 Wochen vor Beginn der Elternzeit bis zum vollendeten dritten Lebensjahr des Kindes. Viele schauen gerade mehr aufs Geld. Am meisten gespart wird bei Kleidung und Restaurantbesuchen. Auch Konzerte, Kino und Technik werden oft gestrichen. Das zeigt jetzt eine ganz aktuelle Umfrage. Viele legen ihr Geld lieber für Urlaub zurück, Rücklagen oder auch die Rente und auch für größere Anschaffungen, die anstehen. Mexikos Fiesta geht weiter. Der Co-Gastgeber der Fußball-WM steht als erstes Team der K.O.-Runde fest. Zweiter Sieg im zweiten Gruppenspiel. Am Ende hieß es heute Morgen 1:0 gegen Südkorea. Co-Gastgeber Kanada siegte ebenfalls 6:0 gegen Katar. Der Sieg wird allerdings überschattet von einer Verletzung ihres Mittelfeldspielers Kone. Er brach sich bei einem Foul den Unterschenkel. Die Schweiz gewann 4:1 gegen Bosnien-Herzegowina. Tschechien und Südafrika trennten sich 1:1.
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19: Der Freitag liefert uns auch heute wieder neue Veröffentlichungen der Rockstars. AC/DC bringen heute ein neues Boxset auf den Markt. Judas Priest veröffentlichen eine Best-of-Scheibe. Außerdem beehren uns Foreigner und Joe Bonamassa mit neuen Live-Alben. Und Slayer schenken uns mit der Platte Basement Tracks seltene Radioaufnahmen aus ihren Anfangstagen.
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0: An der Kaffeetasse, schönen guten Morgen. Chinesische Forscher haben jetzt ein fast perfektes Schwarz entwickelt, das 99,9% des einfallenden Lichtes schluckt. Also dieses Schwarz schluckt fast so viel wie schottische Fans bei der WM. Passend dazu AC/DC, Back in Black.
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0: Ozzy auf Rockantenne. Harry Mason. 8.13 Minuten.
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0: Passend zu den Partien der laufenden Fußball-Weltmeisterschaft hier auf Rockantenne gucken wir mal. Heute die Partie um 21 Uhr. Gastgeber USA spielt das zweite Gruppenspiel gegen Australien. Ja, und weil wir gerade bei Ozzy waren mit Perry Mason, ist der Sprung da nicht weit. Ich meine, legendäre Rockbands aus den Staaten kennen wir alle. Nirvana, Metallica, Guns N' Roses und. Aber es gibt auch richtig abgefahrene Gruppen auf der anderen Seite des großen Teiches, wie zum Beispiel Mac Sabbath.
2: Willkommen bei Mac Sabbath. Ihre Bestellung bitte.
3: Ein Burger, große Pommes und dazu eine extra Portion Heavy Metal, bitte. Von der bizarrsten Coverband der Welt. Seit 2014 liefern Mac Sabbath originalgetreue Black Sabbath Cover mit einem ungewöhnlichen Twist.
4: Ozzy warnt die Welt vor dem Bösen. Black Sabbath, correct me if I'm wrong. Also warnen wir die Welt vor den Gefahren von Fast Food.
3: Okay. Ja, sie haben Ozzy Osbourne tatsächlich schon höchstpersönlich getroffen. Etwas verwirrt war der Prince of Darkness dann aber doch von ihren Bühnenoutfits. Der Sänger als dämonischer Ronald McDonald, dazu Gitarristen und Bassisten in mutierten Burger- und Küchenmonsterkostümen. Die Maskottchen der Fastfood-Kette ad absurdum. Ihre Songs heißen Frying Pan statt Iron Man oder Parabuns statt Paranoid. Mac Sabbath singen über Genmanipulation, Monsanto und den ekligen Pink Slime in unseren Burgern. Metal-Gesellschaftskritik verpackt in einer roten Pappschale.

0: Schachtel mit goldenem Griff.
1: Das macht dann 6,66 Euro am nächsten Fenster.
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Die Rockantenne Frühschicht mit Barney Barnsteiner. Eine neue Studie zeigt, dass Menschen bei mehr als 5 Stunden auf Social Media am Tag deutlich vergesslicher werden. Das zeigt sich vor allem bei dem Satz: Was? Ich bin jetzt schon seit 5 Stunden auf Instagram? Die Betroffenen erkennt man auch gut im Supermarkt, wenn sie ratlos vor dem Regal stehen und auf ihrem Einkaufszettel nach unten wischen, um ihn neu zu laden.

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0: Antenne Deutschlandwetter. Es wird heiß. Jetzt am Morgen im Norden noch Wolken mit Schauern. Im Südosten Sonne von früh bis spät. Es wird schwül heiß mit 30 bis 38 Grad. Gegen Nachmittag entstehen im Westen und Südwesten örtlich kräftige Hitzegewitter. Am Wochenende Sonne, Wolken, lokal heftige Gewitter und weiter große Hitze mit 30 bis 38 Grad. Ich bin Katrin Steinberger. Es ist 8:30. Guten Morgen. Ab heute müssen Online-Shops in Deutschland einen gut sichtbaren Widerrufsbutton anbieten mit der klaren Aufschrift Vertrag widerrufen. Das macht das Zurückgeben von Bestellungen einfacher. Die neue Regel gilt für fast alle Online-Shops, egal ob Kleidung, Streaming oder Kredite. Laut einer Umfrage finden das 79% der Bürger super, Händler befürchten dagegen mehr Bürokratie und Missbrauch. Der Iran verlangt erst einmal keine Gebühren für die Straße von Hormus. Wer durch will, muss aber vorher einen Antrag stellen. Hintergrund ist ein neues Rahmenabkommen zwischen den USA und dem Iran. In den nächsten 2 Monaten wollen beide Länder über einen dauerhaften Frieden sprechen. Mexiko feiert weiter. Der Co-Gastgeber der Fußball-WM steht als erstes Team der K.O.-Runde fest. Sie haben 1:0 gegen Südkorea gewonnen, der zweite Sieg im zweiten Gruppenspiel. Co-Gastgeber Kanada siegte ebenfalls 6:0 gegen Katar. Die Schweiz gewann 4:1 gegen Bosnien-Herzegowina. Tschechien und Südafrika spielten 1:1.
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0: Es gibt neue Live-Daten für die Rockrepublik. Die Frankfurter Punks von Serum 114 feiern im kommenden Jahr ihr Bandjubiläum mit 5 Konzerten, darunter Bochum, Hamburg und München. Der offizielle Vorverkauf startet Montagmittag um 12. International wird es mit den frisch angekündigten Tourneen von Barry Tomorrow und Ice Nine Kills. Die Briten und Amerikaner besuchen uns jeweils im Frühjahr 2027. Tickets für Ice Nine Kills sind bereits erhältlich. Barry Tomorrow beginnen nächste Woche Freitag mit dem Vorverkauf.
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3: Schönen guten Morgen mit

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0: Rockin' for the Weekend. Ja, ja, 8.39 Uhr.
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Archäologen haben jetzt womöglich einen 5000 Jahre alten Prototyp des berühmten Steinkreises von Stonehenge entdeckt. Also ein uralter, unfertiger Prototyp. Oder wie man bei der Bahn sagt, Stuttgart 21. Dieser Vorläufer des berühmten Steinkreises bestand aus zwei Holzpfählen, die bei der Sommersonnenwende den Sonnenaufgang und bei der Wintersonnenwende den Sonnenuntergang markierten. Die Forscher haben dort auch Hinweise auf opulente Gelage gefunden. Moment mal, es kommt uns doch irgendwie bekannt vor. Ein Feld im Nirgendwo, ein paar Holzpfähle und ein tagelanges Saufen. Das war also quasi das prähistorische Wacken.

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19: Antenne Deutschlandwetter. Es wird heiß. Jetzt am Morgen im Norden noch Wolken mit Schauern. Im Südosten Sonne von früh bis spät. Es wird schwül heiß mit 30 bis 38 Grad. Gegen Nachmittag entstehen im Westen und Südwesten örtlich kräftige Hitzegewitter. Am Wochenende Sonne, Wolken, lokal heftige Gewitter und weiter große Hitze mit 30 bis 38 Grad. Ich bin Katrin Steinberger. Es ist 9 Uhr. Guten Morgen. Beim Online-Shopping ist ab heute der Widerrufsbutton Pflicht. Er muss klar gekennzeichnet sein. Damit ist es jetzt genauso einfach, Kaufverträge rückgängig zu machen, wie sie abzuschließen. Draufklicken, Daten eingeben, bestätigen. Die Regel gilt für fast alle Online-Käufe, egal ob Kleidung, Streaming oder Versicherungen. Der Chef des Bauernverbands Ruckwied fordert, dass der Tankrabatt für Diesel länger gilt. Und zwar bis mindestens Ende November. Denn gerade die Ernte im Herbst und die darauffolgende Herbstaussaat seien besonders energieintensiv. Die Bundesregierung will den Tankrabatt Ende des Monats auslaufen lassen. Die neuen Trinkpausen bei der Fußball-WM kommen bei vielen Fans überhaupt nicht gut an. Immer wieder gibt es Pfiffe und Buhrufe im Stadion. Zum Beispiel beim Spiel Kanada gegen Katar heute. Die FIFA will damit die Spieler schützen, aber viele finden, dass dadurch der Spielfluss verloren geht. Trainer nutzen die Pause für Anweisungen, TV-Sender für Werbung.
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19: Die Toten Hosen setzen auf Nachhaltigkeit. Die Düsseldorfer Punkband hat jetzt offiziell das Nachhaltigkeitskonzept ihrer aktuellen Tournee präsentiert. Darunter Maßnahmen in den Bereichen Energie, Mobilität, Logistik, Catering, Produktion und Merchandising. So setzt die Band zum Beispiel auf Öko-Feststrom, LED-Technik und Sozialtickets. Auch als Konzertbesucher können wir unseren Beitrag leisten. Der Nahverkehr ist oft im Ticketpreis enthalten und Maßnahmen wie Fahrgemeinschaften und E-Mobilität werden gefördert.
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13: Schönen guten Morgen. Ja, bei der Hitze kommen plötzlich viele freiwillig aus dem Homeoffice zurück ins Büro. Nur um vor der Klimaanlage zu sitzen und sie abzukühlen. Oh, Temperaturen klettern auf bis zu 38 Grad. Unser Rockantenne-Tipp für zu Hause. 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

Hey Barney, hier ist Marina aus Darmstadt. Ein fast vergessener Beruf, aber ja, uns gibt's noch, Schneiderinnen. Ohne uns hätte es ja auch Angus Youngs Schuluniform so nie gegeben. Grüße an die beste Rock-Community und Barney, wenn dein Sixpack vielleicht nicht mehr ganz so gut aussieht wie früher, komm zu uns, wir schneidern dir was Schickes, dann fällt's nicht mehr so auf.

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Hey zusammen, Simon hier. Denkt immer dran, Rock'n'Roll will never die. Danke fürs Sixpack, Barney, und eine schöne Woche euch noch aus der Rock City Marburg. Von eurem Hörer und ganz vielleicht auch Radiokollegen.

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0: Classic Rock, Foreigner, urgent um 9.46 Uhr, 14 Minuten vor 10. Ja, eine Woche, die vorbeigeht wie im Flug, oder? Ja, wenn die Fußball-Weltmeisterschaft ist. Es ist so viel los. Wir sind so froh, unseren lieben Kollegen Sven Dahlheimer zu haben. Der hat alles notiert.
1: Die Woche noch einmal im Schnelldurchlauf. Montag.
2: Nach dem 7:1-Sieg der deutschen Nationalmannschaft ist mir aufgefallen, wir haben ja noch gar keinen Weltmeisterschaftssong. Da ist mir eine Idee gekommen. Und die klingt so.
3: Wir

0: denke, das wird ein Hit.
1: Dienstag.
0: Eine Umfrage hat jetzt ergeben, jeder fünfte Erstklässler in Deutschland ist nach Einschätzung seiner Eltern gestresst. Das verwundert mich jetzt doch schon sehr, dass die gestresst sind. Wenn ich so zurückdenke an meine Zeit in der ersten Klasse, das waren total entspannte 3 Jahre.
1: Mittwoch.
0: Eigentlich wollen die öffentlich-rechtlichen Sender ja Geld sparen, aber laut einem Bericht der FAZ soll der MDR jetzt sogar Mitarbeiter fürs Nichtstun bezahlen, wenn durch die Einsparungen ihre Arbeitszeit gekürzt wurde. Weniger Arbeit bei vollem Lohnausgleich. Ganz ehrlich, das mache ich hier seit Jahren und der Chef merkt's nicht.
1: Donnerstag.
2: Sven, du sollst mal bitte eben zum Chef kommen.
0: Jetzt schon? Nee, ich habe jetzt keine Zeit, sag ihm das. Nur noch 45% der täglichen Einkäufe in Deutschland werden bar bezahlt. Ich persönlich zahle auch am häufigsten mit Karte, am liebsten mit der vom Chef. Merkt er auch nicht.
3: Sven?
0: Chef?
3: Kommst du bitte mal in mein Büro?
0: Oh, es geht bestimmt um den WM-Song.
3: Das glaube ich nicht.
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Evanescence, aktuelle Nummer von Evanescence, Self-Destruct auf Rockantenne. 8:08, Zeit zu gehen. Ja, was kann Schöneres geben? Ein Wochenende mit Festivals auf Rockantenne, mit viel, viel Sonne und einem deutschen WM-Spiel. Heiß wird's, heiß wird's. Im Prinzip werde ich mir jetzt das ganze Wochenende an den Grill zu Hause begeben, schön Rockantenne aufdrehen, ja, nackt, nur mit meiner Manowar-Lederschürze bekleidet. Warriors of the World United. Habt ein schönes Wochenende und jetzt viel Spaß mit Yvonne Christin Holzwart.

0: schönen Freitag. Alex Wangler hier vom Rock Antenne Home Run. Mitten in der Fußball-WM ein Update auch heute Nachmittag. Wo zeigen sich die ersten nervlichen Alarmzeichen? Wie sieht's im deutschen Lager aus? Und wir ziehen auch in die Lager vom Hurricane und Southside Festival, damit ihr nichts verpasst. Jo, und dann hat die Rockrepublik jetzt eine erste School of Rock. Offizielle Eröffnungsfeier ist heute. Aber was macht denn so eine School of Rock eigentlich? Da fragen wir doch mal genauer nach. Und rein geht's dann ins Wochenende mit dem Rock Antenne Home Run. Heute Nachmittag ab 3 Uhr.
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15: In dieser Woche gehört Deutschland wieder den Festival-Junkies. Beim Southside in Neuhausen ob Eck und beim Hurricane in Schesel feiern Zehntausende 3 Tage lang Gitarren, Moshpits und jede Menge Staub in den Chucks. Parallel scheppert beim Alpenflair in Natzschabs in Südtirol das wohl lauteste Volksfest der Alpen. Irgendwo zwischen Lederhosen-Metal und Bergpanorama. Und wer statt Zelt lieber Hotelbett will? Die Foo Fighters sind mit ihrer Take-Cover-Tour in München unterwegs und zeigen nochmal, warum Dave Grohl der sympathischste Frontmann des Planeten ist. Aber ob Festivalfield oder Arena, Hauptsache es riecht nach Bier, Sonnencreme und Rock'n'Roll.
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16: Ich bin Cordula Senft, es ist 10 Uhr. Auf Autobauer kommen neue Regeln zu, beschlossen hat sie das EU-Parlament. Neue Autos müssen in Zukunft so gebaut werden, dass möglichst viele Teile recycelt werden können. So sollen weniger Rohstoffe verschwendet werden. Die neuen Regeln sollen Europa unabhängiger von Importen machen und die Umwelt schützen. Angesichts der aktuellen Hitzewelle gibt es Forderungen nach einem besseren Schutz für Obdachlose. Eine Sprecherin des Deutschen Roten Kreuzes sagte der Rheinischen Post, die meisten Menschen könnten sich in ihre kühle Wohnung zurückziehen. Das gilt nicht für obdachlose Personen, die der Sonne ohne Schutz ausgesetzt und häufig ohnehin schon körperlich geschwächt sind. Städte und Kommunen sollten kühle Orte bereitstellen und mehr öffentliche Trinkbrunnen installieren. Die Schweizer Regierung hat die eigentlich für heute angedachte Gesprächsrunde zum Rahmenabkommen zwischen den USA und dem Iran in der Nähe von Luzern abgesagt. Gründe dafür wurden nicht genannt. Zuvor hatte US-Vizepräsident Vance seine geplante Reise in die Schweiz abgesagt. Die Straße von Hormus ist aber jetzt wieder frei. Gebühren für die Durchfahrt werden bisher auch nicht verlangt.
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10: Ja, und quasi heute im Bikini im Studio, ready, um in diesen heißen Vormittag zu rocken. Gleich mit Green Day. Außerdem mit dabei eine Portion Grunge. Und die liefern uns Nirvana. Und Border Girl. Kenny Loggins, möchtest du auch vorbeischauen? Sagen wir natürlich nicht nein. Welcome to the Heartlight, gibt's auch gleich hier bei mir. Und den Anfang macht jetzt unser Schockrocker Alice Cooper mit Poison.
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10: Schön, dass ihr mit dabei seid.

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Heute Abend ist sie live in der Rock City München. Susi in Quattro hier im Western Rock Nonstop auf Rock Antenne live. Diese Woche waren auch die Foo Fighters bei uns in der Rock Republik. Und es geht natürlich direkt weiter. Anfang Juli zünden sie dann noch die Rock City Berlin und das Ernst-Hubbel-Stadion in Wien an. Und genau von dort kommt jetzt ein ziemlich ungewöhnliches Angebot. Eine Wiener Band hat für die Foo Fighters extra einen Bass gebaut, handgemacht, natürlich mit viel Liebe zum Detail, und hofft nun, dass Dave Grohl und seine Jungs das gute Stück signieren. Damit die Chancen steigen, legen die Wiener jetzt eine Schippe drauf. Sie bieten gratis Kaffee und Kuchen, natürlich original aus Wien, also ein frischer Bass, ein heißer Kaffee und ein Stück Sachertorte. Wenn das mal kein Deal ist. Wir müssen euch aber nicht mit irgendwelchen Versprechen anlocken. Wir haben wie immer den besten Rock Nonstop gleich. Mit Weezer, ja. Und Hashpipe, außerdem die Manfred Mann's Earth Band und Bryan Adams übernimmt ja auch gleich mit Please Forgive Me. So rocken wir uns gemeinsam durch diesen Freitag

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0: Die Nummer darf bei ihren Konzerten auch niemals fehlen. Blind Not Binder Lines, die Manfred Mann's Earth Band hier bei uns im besten Rock Nonstop auf Rock Antenne. An diesem Freitagvormittag, das Wochenende ist fast da und das werden wir natürlich auch wieder vor den Fernsehern und beim Public Viewing verbringen.
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0: Heute 21 Uhr spielen Gastgeber USA gegen Australien. Es ist ihr zweites Gruppenspiel. So, jetzt schauen wir uns mal USA an. Klar, da gibt es viele legendäre Rockbands. Nirvana, Metallica, Guns N' Roses, die Red Hot Chili Peppers und. Die Liste ist wirklich lang. Aber es gibt in den USA auch richtig abgefahrene Gruppen auf der anderen Seite, ja? Wie zum Beispiel Mac Sabbath.
2: Willkommen bei Mac Sabbath. Ihre Bestellung bitte.
3: Ein Burger, große Pommes und dazu eine extra Portion Heavy Metal bitte. 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
3: 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Der Sänger als dämonischer Ronald McDonald, dazu Gitarristen und Bassisten in mutierten Burger- und Küchenmonsterkostümen.
6: What the fuck?
3: Die Maskottchen der Fastfood-Kette Ad Absurdum. Ihre Songs heißen Frying Pan statt Iron Man oder Parabuns statt Paranoid. Mac Sabbath singen über Genmanipulation, Monsanto und den ekligen Pink Slime in unseren Burgern. Metal-Gesellschaftskritik verpackt in einer roten Pappschachtel mit goldenem Griff.
2: Das macht dann 6,66 Euro am nächsten Fenster.
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0: Den Beat nehmen wir mit, oder? Richtung Wochenende, Aerosmith hier im Western Rock Nonstop auf Rockantenne gleich. Wollen wir eine Runde durchs Büro mit Linkin Park. Nam gibt's gleich nach den News um 11.
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13: In dieser Woche geht ein fettes Sammel-Happy Birthday an gleich 3 Rockhelden raus. Steve Walsh wird 75. Die Stimme und die Keyboards von Kansas. Ohne ihn wären Hymnen wie Carry On Wayward Son nie so mächtig geworden. Ebenfalls Ehrentag, Noddy Holder, Ex-Slate-Frontmann, mit seinem unverwechselbaren Come On Feel The Noise-Organ. Er bläst stolze 80 Kerzen aus. Und noch junger Hüpfer im Vergleich, Brandon Flowers, Frontmann von The Killers, wird 45 und beweist, dass Stadionhymnen auch im neuen Jahrtausend geboren werden. 3 Generationen Rockgeschichte, alle mit dem gleichen Ziel, Bühne, Schweiß, Gänsehaut.
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14: Ich bin Cordula Senft, es ist 11 Uhr. Die EU verlängert ihre Wirtschaftssanktionen gegen Russland zum ersten Mal nicht nur um 6, sondern um 12 Monate. Das haben die Staats- und Regierungschefs bei ihrem Gipfeltreffen in Brüssel beschlossen. In den letzten Jahren hatte Ungarn eine einjährige Verlängerung immer blockiert. Die Sanktionen gegen Russland umfassen viele Beschränkungen im Handel, im Finanzwesen, im Energie- und Industriesektor. Auf den Bahnstrecken Hamburg-Hannover und Hamburg-Bremen sind am Morgen mitten im Berufsverkehr, im Fern- und Nahverkehr zahlreiche Züge ausgefallen. Andere konnten nur ganz langsam fahren. Blitzeinschläge hatten zu einer Störung am Stellwerk geführt. Das haben die Deutsche Bahn und die Metronom Eisenbahngesellschaft mitgeteilt. Inzwischen sind die Strecken wieder voll befahrbar. Es kann aber noch dauern, bis der Verkehr sich wieder richtig eingependelt hat. Die neuen Trinkpausen bei der Fußball-WM kommen bei vielen Fans gar nicht gut an. Immer wieder gibt's Pfiffe und Buhrufe im Stadion, zum Beispiel beim Spiel Kanada gegen Katar. Die FIFA will mit den Trinkpausen die Spieler schützen, aber viele finden, dass dadurch der Spielfluss verloren geht. Trainer nutzen die Pause für Anweisungen, TV-Sender für Werbung.
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15: Und gleich mit diesem Brett. Don't chance, I love Rock'n'Roll, oh yeah. Gönnen wir uns gleich genauso wie die neue von den All American Rejects King Kong. Bon Jovi schon auch vorbei. Und den Anfang machen jetzt der One and Only Linkin Park.
8: Ich habe für Linkin Park gestimmt, ganz einfach, weil ich die Band schon lange verfolge.
16: Fangen wir damit an, dass ich mit 13 schon mein allererstes Fan-T-Shirt von denen hatte.
17: Ich bin jetzt eh schon seit 20 Jahren Fan.
18: Ja, Kindheit, Jugend kommt wieder zurück.
19: Das war damals meine allererste CD von denen, das war die Hyper Theory.
20: Wo fange ich an? 2001, als ich zum Beispiel mal im Konzert war. Das hat keinen gekannt, Linkin Park, das war 2001.
21: Naja, im Grunde haben die Jungs mich mein Leben lang begleitet. Wir hatten auch Poster, klar.
22: Ich bin so überwältigt und so froh, dass sie wieder da sind.
15: Tja, hier sind sie, Linkin Park, an diesem Freitagvormittag auf Rockantenne mit Namen.

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0: Ja, Pearl Jam für die Arbeit an diesem Freitag hier auf Rockantenne. Von uns eine Flaschenpost. Also wir suchen sie, ist ja auch schon ein paar Jahrzehnte unterwegs. The Message in a Bottle von The Police gibt's gleich hier im besten Rock Nonstop auf Rockantenne. Davor schauen wir jetzt aber noch kurz auf die WM.
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0: Jawohl, gestern ist der zweite Spieltag losgegangen. Die Ergebnisse von Abend und Nacht. Tschechien gegen Südafrika haben sich 1:1 getrennt. Schweiz gegen Bosnien-Herzegowina 4:1. Kanada hat 6:0 gegen Katar gespielt. Und Mexiko und Südkorea haben sich 1:0 getrennt. Heute um 21 Uhr steht dann der Hauptgastgeber des Turniers wieder auf dem Feld. Die USA gegen Australien. Beide Teams haben ihr erstes Spiel gewonnen und wollen jetzt mit einem Sieg einen großen

0: großen Schritt Richtung 16er Finale machen. Die weiteren Partien: Schottland gegen Marokko, Brasilien gegen Haiti und Türkei gegen Paraguay zur Primetime morgens um 5. Ja, das wird ein starker Kaffee dann werden. Samstag um 22 Uhr geht es auch weiter für unsere Jungs gegen die Elfenbeinküste. Die hat ja ihr Auftaktspiel mit 1:0 in allerletzter Minute gegen Ecuador gewonnen. Gespielt wird im MBO Field in Toronto in Kanada. Ist das erste reine Fußballstadion in Kanada. Die meisten anderen sind ja umfunktioniert American Football Stadien. Und für die WM wurde das Stadion sogar extra erweitert, aber nur temporär. Anstatt 30.000 haben jetzt fast 46.000 Fans Platz. Wir können uns das vorstellen. Da muss einfach jeder Zweite irgendjemanden auf den Schoß nehmen.
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11: Schön, dass ihr mit am Start seid.

0: Oh, den Regen würde ich jetzt auch gerne auf der Haut spüren. Guns N' Roses November Rain hier im besten Rock Nonstop auf Rock Antenne. So, Freunde, es geht in die Schule. Ja, ja. Aber keine Angst, nicht zurück in die Schule, sondern wir gehen in eine richtig coole Schule. Die School of Rock, die bildet tatsächlich Rockstars aus. Also, wenn ihr Bock habt, vielleicht nochmal komplett umzuschulen, dann ab mit euch in die School of Rock. Schon seit Jahren gibt es dieses Projekt im Ausland und jetzt endlich auch bei uns in der Rockrepublik. In der Rock City München öffnet heute die erste Niederlassung ihre Türen und wir haben im Vorfeld schon mit Music Director Franco und Geschäftsführer Bill uns das Ganze mal ein bisschen angeschaut. Was macht die School of Rock eigentlich so besonders?
1: Dass man eben nicht für den Lehrer lernt und vor allem ein Instrument nicht lernt, sondern ein Instrument spielt. Das ist der ganz kleine, aber feine Unterschied. Das heißt, man beginnt von Anfang an mit Songs und nicht mit Tonleitern und lernt im Prinzip Musik zu machen, wie ein kleines Kind die Sprache lernt. Und das ist so der Grundansatz. Natürlich mit Beginn der ersten Songs kommen dann Theorie dazu, aber das ist eigentlich der Kernansatz, zu sagen, die machen Musik und die lernen für die Bühne.
0: Ja, das hört sich natürlich cool an. Kommt bestimmt auch gut an, oder?
2: Dieser Haus hier in Giesing in München ist die 450. überhaupt und das erste in Deutschland.
0: 450. Niederlassung, nicht schlecht. Die School of Rock ist aber jetzt mehr als nur eine Musikschule, ne?
2: Immer wieder, wenn wir mit Eltern sprechen, wir hören Geschichten wie School of Rock hat das Leben von meinem Kind gerettet. Unsere Kinder finden sich selber hier. Die dürfen, egal wer die sind, die dürfen hier echte Musiker sein. Die finden Freunde, die dürfen sich einfach ehrlich ausgeben. Mhm. Wir sind anders als eine Musikschule. Diese Sozialverbindung, das wir hier bekommen, das ist vergleichbar mit einer Band. Die Kinder hier machen lebenslang Freunde. Und wir freuen uns einfach, dass es geht hier auch so.
0: Ja, das glaube ich. Aber nicht nur Kinder, sondern auch Jugendliche und Erwachsene können das Rocken natürlich lernen. Falls ihr Interesse habt, mal vorbeischauen wollt, könnt ihr das heute am großen Eröffnungstag tun. Dann rockt ihr vielleicht auch irgendwann die Bühnen dieser Welt. Vielleicht ja sogar als Vorband von AC/DC. Hier sind sie jetzt auf Rockantenne.

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20: In dieser Woche verneigen wir uns vor einer lebenden Legende. Sir Paul McCartney feiert seinen 84. Geburtstag. Der Mann hat mit den Beatles nicht nur Rock- und Popgeschichte geschrieben, er hat sie praktisch erfunden. Von Hey Jude über Let It Be bis Helter Skelter. Songs, ohne die unsere Plattensammlung nur halb so bunt wäre. Danach ging's mit den Wings weiter und bis heute steht McCartney noch auf den Bühnen dieser Welt, als wäre das Ganze nur ein verlängertes Wochenendprojekt. 84 Jahre, unzählige Hits, null Lust auf Rente. Genau so sieht Rock'n'Roll älter werden aus.
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21: Ich bin Cordula Senft, es ist 12 Uhr.
2: Die Innenminister von Bund und Ländern wollen härter gegen Banden vorgehen, die Sozialleistungen missbrauchen. Das haben sie auf ihrer Konferenz in Hamburg beschlossen. Behörden sollen enger zusammenarbeiten, die Prüfmechanismen besser werden, damit der Betrug schneller auffällt. Besonders im Fokus stehen Banden, die Leute aus Südosteuropa gezielt für Scheinarbeitsverhältnisse hierher holen, damit sie Anspruch auf Sozialleistungen haben. Die Bonner Nordbrücke bleibt erstmal dicht. Das hat Verkehrsminister Schnieder heute klargemacht. Der Schaden an der Brücke ist schlimmer als gedacht. Sie muss komplett abgerissen und neu gebaut werden. Schon im Juli soll der Abriss starten. Die Nordbrücke verbindet den Osten und Westen von Bonn und ist sehr wichtig für die Region. Die neue Brücke soll spätestens Ende 2028 fertig sein. Wer zu Hause in einem Doppelsitz der Lufthansa Business Class chillen möchte, hat jetzt die Gelegenheit dazu. Die Airline versteigert die Sitze aus einem alten Airbus 380 auf eBay. Sie stammen aus der Maschine mit Namen München, die seit 2010 rund 47.000 Flugstunden hinter sich hat. Sie bekommt eine neue Ausstattung. Der Erlös aus der Versteigerung geht an soziale Projekte.
8: Na, schon cool. Sitzt man im Wohnzimmer, fliegt Business Class und der Partner bringt einem dann den Tomatensaft.
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8: Hi zusammen. Ich hoffe, bei euch in der Mittagspause gibt es jetzt ein bisschen mehr als nur Tomatensaft. Auf alle Fälle gibt's bei uns gleich Brown Sugar. Die Rolling Stones stehen hier bereit. Genauso wie Queen. Kind of Magic. Und sie sind Headliner auf allen großen Festivals diesen Sommer. Volbeat stehen auch schon in der Pipeline. Und den Anfang machen jetzt die Legenden von der Insel, wo die Wiesen schön saftig grün sind und der Whisky einfach immer besser schmeckt. Aus Irland für euch eingeflogen, hier sind U2 mit Where the Streets Have No Name.
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0: stehen heute Nachmittag auch auf der Bühne beim Hurricane Festival in Schesel und morgen dann beim Southside in Neuhausen Orb Act. Ja, heute startet die Party offiziell. Strahlender Sonnenschein, fetter Sound und natürlich auch die ein oder anderen erfrischenden Kaltgetränke. Hopfen halte ich gerne. Tja, die Sause begleiten wir hier auf Rockantenne natürlich. Das ganze Wochenende morgen ab 8 mit unserem großen Festival Sommer Spezial. Der Sonntag wird ebenfalls festivallastig ab 10 mit Stimmung von vor Ort und natürlich allen Highlights aus dem diesjährigen Line-Up vom Hurricane und Southside. Außerdem heute Abend ab 20 Uhr auch die volle Ladung Hurricane und Southside in unserer Party-Playlist. Ganz so lang müsst ihr für die Red Hot Chili Peppers aber jetzt nicht mehr warten. Die rocken uns gleich bis diesen Freitagmittag und Alter Bridge stehen ja auch schon bereit. Das ist der beste Rock nonstop hier bei uns auf Rockantenne.
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0: wichtig, vor allem bei den Temperaturen, genügend Wasser trinken. Das war der Reminder. Melissa Etheridge, Spring is a Mother hier auf Rockantenne. Motorrad fahren und das für eine verdammt wichtige Sache. Darum geht's bei Fellows Ride. Viele hundert Biker fahren da eine Motorraddemo, um sich für mentale Gesundheit einzusetzen. Eine dieser Demos findet zum Beispiel morgen rund um die Rock City Würzburg statt und einer der Organisatoren ist Peter. Peter, warum jetzt überhaupt das Thema mentale Gesundheit speziell in der Motorrad-Community?
1: Erstmal, unterm Helm ist kein Platz für Depressionen und das kann man auch gut nachvollziehen und es gibt sogar mittlerweile, kann man im Netz auch sogar finden, wissenschaftliche Untersuchungen,

0: Motorradfahren für die mentale Gesundheit eher positiv ist. Warum? Man ist fokussiert, du bist viel fokussierter und es hat noch einen Vorteil, du bist allein unter deinem Helm. Also du kannst unter deinem Helm zur Not auch mal heulen, du kannst auch mal schreien. Du kannst
1: auch mal alle angestauten Emotionen rauslassen. Das Ganze ist ja eine richtige Demonstration. Wie genau läuft denn so ein Fellows Ride jetzt ab?
0: Meistens so 10 Uhr eröffnen wir offiziell die Demonstration für mentale Gesundheit. Dann werden da gewisse Ansprachen gehalten. Dann wird erklärt, auch für wen die Teilnehmer spenden, an wen die Spenden gehen. Dann macht meistens die Polizei noch eine Einweisung, wie wir in Kolonne zu fahren haben. Und dann geht es 10.30 Uhr, 10.45 Uhr spätestens los. Und dann fahren wir eine wunderschöne Tour, ca. 80 Kilometer. Dann gibt es eine sogenannte Zwischenkundgebung. Da kann man mal austreten und kann was trinken und auch eine Kleinigkeit essen. Und nach der Zwischenkundgebung geht es dann auch über eine andere schöne Tour zurück.
1: Also auch eine richtige Ausfahrt. Schön. Falls ihr Bock habt, da mitzufahren, das Ganze findet in den nächsten Wochen an vielen Orten in der ganzen Rockrepublik statt. Von Darmstadt, Kiel, Berlin bis zum Münsterland ist da alles dabei. Die Infos, wie, wo, wann, was startet, findet ihr jederzeit nochmal bei uns im Netz auf rockantenne.de oder in der Rockantenne-App. Und da ist auch das ganze Interview, das ich mit Peter geführt habe, online. Und zum Abschluss, Peter, wichtige Info noch.
0: Wir freuen uns natürlich auch immer über Nicht-Motorradfahrer, die einfach hinkommen, die einfach auch sich die Themen anhören.
1: Ja, also ihr habt es gehört, morgen um 10 startet der Fellows Ride in

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2: Hallo, Barney Barnsteine hier aus der Rockantenne Frühschicht. Ich wünsche euch ein schönes, ein geschmeidiges, ein erholsames Wochenende. Ja, fahr noch ein bisschen zurück, geht schon noch. Ich bin hier gerade schon dabei, die Bühne abzuholen, die wir ins Studio zimmern lassen, wegen dem Festivalsommer im Radio. Ja, kannst noch ein bisschen zurückfahren. Ja, geht schon. Hoppla, fahr mal wieder ein bisschen weiter vor. Also jede Menge Festivalsound, das komplette Wochenende hier auf Rockantenne mit den besten Tracks vom Southside und Hurricane Festival. Ja, da muss keiner traurig sein, der dieses Jahr nicht mit vor Ort ist. Ja, setz halt nochmal zurück. Nee, jetzt nochmal vor. Ab Montag geht's dann natürlich weiter mit Fußball, einer neuen Runde, die heiße Spur, Rock Around the World und vielem, vielem mehr. Also ich freue mich drauf. Ja, jetzt passt. Ja, wir hören uns am Montag wieder. Ab 5 in der Rockantenne Frühschicht. Ja, ich dachte, es sind noch 30 Zentimeter Platz. Sorry. Ja.
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21: Zurück ins Jahr 1967. In dieser Woche startet in Kalifornien das Monterey Pop Festival. Das Ding, das den Summer of Love so richtig zum Rollen bringt. Das Besondere? Die Künstler treten ohne Gage auf. Die Einnahmen werden gespendet. Auf der Bühne? The Who, Janis Joplin, Otis Redding und natürlich Jimi Hendrix, der seine Gitarre kurzerhand in Flammen setzt. Um das Festival zu promoten, schreiben John Phillips von The Mamas and the Papas und Lou Adler den Song San Francisco. Gesungen von Scott McKenzie wird er zur Hippie-Hymne und zum ewigen Soundtrack dieses Sommers.
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0: Ich bin Arno Siegemund, es ist 13 Uhr, guten Tag. Bundesbauministerin Huberts will mit einem 13-Punkte-Plan die Baukosten senken und mehr Wohnungen möglich machen. Sie setzt dabei auf digitale Bauanträge, gebündelte Förderungen und schnellere Abläufe. Außerdem soll mehr in Serie gebaut werden. Huberts sagte, die Baukosten sind so hoch, dass viele Projekte gar nicht mehr starten. In Ulm ist ein Streit nach einem kleinen Unfall komplett eskaliert. Eine 21-Jährige hatte beim Ausparken einen älteren Mann angefahren. Es gab dann ein Wortgefecht. Dann kam der Verlobte dazu und schlug auf den Mann ein. Später mischten dann noch mehr Familienmitglieder mit. Am Ende prügelten sich nach Angaben der Polizei 6 Leute. Die Beamten mussten mit mehreren Streifenwagen anrücken. 2 Personen wurden leicht verletzt. Beim Online-Shopping ist ab heute der Widerrufsbutton Pflicht. Er muss klar gekennzeichnet sein mit der Aufschrift Vertrag widerrufen. Damit ist es jetzt genauso einfach, Kaufverträge rückgängig zu machen, wie sie abzuschließen. Draufklicken, Daten eingeben, bestätigen, fertig. Die Regel gilt für fast alle Online-Käufe, egal ob Kleidung, Streaming oder Versicherung.
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17: Hi zusammen, Freitagmittag, das Wochenende, ja, es ist so langsam in Sicht. Und damit es jetzt schön schnell kommt, geben wir hier Vollgas gleich. Mit unserem Lieblingsrebell Billy Idol und Rebel Yell. Die neue von Muse habe ich auch mit dabei. Und solltet ihr noch einen Doktor brauchen wegen der Hitze? Haben wir auch dabei. UFO. Alles kein Problem. Das ist der beste Rock Nonstop für eure Mittagspause hier auf Rockantenne. Und den Anfang machen jetzt unsere Freunde aus Finnland. Hier sind The Rasmus mit In the Shadows.

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Muse, Cryogen.

Skanka Nancy an diesem Freitag hier auf Rockantenne. Gleich gibt's eine Portion Hippie-Feeling. Und das kommt mit Fleetwood Mac. Go your own way. Gönnen wir uns gleich genauso wie Creed.

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schönen Nachmittag euch mit Rockantenne. Vorsicht! Gleich wird's gefährlich. Kenny Loggins, Danger Zone. Gibt es gleich nach den News um 14 Uhr hier im besten Rock Nonstop auf Rockantenne.

0: schönen Freitag. Alex Wangler hier vom Rock Antenne Home Run. Mitten in der Fußball-WM ein Update auch heute Nachmittag. Wo zeigen sich die ersten nervlichen Alarmzeichen? Wie sieht's im deutschen Lager aus? Und wir ziehen auch in die Lager vom Hurricane und Southside Festival, damit ihr nichts verpasst. Und dann hat die Rockrepublik jetzt eine erste School of Rock. Offizielle Eröffnungsfeier ist heute. Aber was macht denn so eine School of Rock eigentlich? Da fragen wir doch mal genauer nach. Und rein geht's dann ins Wochenende mit dem Rock Antenne Home Run. Heute Nachmittag ab 3 Uhr.
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8: Im Release-Radar dieser Woche wird's richtig legendär im Plattenregal. AC/DC bringen am Freitag mit Thunderbox eine rare Collection für alle, die niemals genug Gitarrenwände haben. Foreigner melden sich mit ihrer Live-Platte Across the Airwaves zurück. Ein Leckerbissen für Classic-Rock-Fans. Blues-God Joe Bonamassa zollt seinem Idol-Tribut mit The Spirit of Rory Live from Cork, einem Live-Album zu Ehren von Rory Gallagher. Judas Priest feiern ihre Karriere mit The Best of Judas Priest. Placebo interpretieren ihr Debüt auf Placebo Recreated komplett neu. Und Slayer lassen mit Basement-Tracks frühe, rohe Aufnahmen vom Stapel. Kurz gesagt, diese Woche heißt es definitiv Plattenschrank erweitern.
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9: Ich bin Anno Siegemund, es ist 14 Uhr. Guten Tag. In Venedig sorgt der Vorschlag des neuen Bürgermeisters Venturini für Wirbel. Er will die Eintrittsgebühr für Tagesbesucher an Spitzentagen von bisher 5 bis 10 Euro auf bis zu 50 Euro anheben. Damit soll der Massentourismus in Venedig stärker begrenzt werden, denn bisher schreckt die Gebühr kaum jemanden ab. Aktuell zahlen Kurzbesucher an 60 Tagen im Jahr meist 10 Euro, nur Frühbucher kommen mit 5 Euro davon. Die Europäische Union verlängert ihre Wirtschaftssanktionen gegen Russland zum ersten Mal nicht nur um 6, sondern um 12 Monate. Das haben die Staats- und Regierungschefs am Abend bei ihrem Gipfeltreffen in Brüssel beschlossen. In den letzten Jahren hatte Ungarn eine einjährige Verlängerung immer blockiert. Sanktionen gegen Russland umfassen viele Beschränkungen im Handel, Finanzwesen und im Energie- und Industriesektor. Das Förderprogramm für Neubauten im Effizienzhaus Standard 55 wird bis Ende des Jahres verlängert. Das Bundesbauministerium und die Kreditanstalt für Wiederaufbau fördern Neubau und Ersterwerb mit zinsverbilligten Krediten bis 100.000 Euro pro Wohneinheit. Voraussetzungen sind eine vorliegende Baugenehmigung und eine Heizung, die zu 100% mit erneuerbaren Energien betrieben wird.
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10: Schönen Freitag. Ist euch ein bisschen warm? Na, Glenn Frey auch. The Heat Is On. The Heat Is On. Passend zu diesem sommerlichen Tag. Außerdem mit dabei Sunrise Avenue. Und rocken uns auf Richtung Wochenende. Und los geht's. Gefährlich, ja, Vorsicht. Hier ist Kenny Loggins und seine Danger Zone.
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0: Und dazu noch mehr gleich hier bei mir auf Rock Antenne.
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1: Evanescence mit Sanctuary. 5 Jahre nach The Bitter Truth liefern Amy Lee und Co. auf ihrem 6. Album wieder die ganz großen Emotionen. Allerdings nicht unbedingt die, die man erwarten würde. Denn statt nachdenklich, melancholisch, tief traurig sind Evanescence auf Sanctuary vor allem eins: wütend. In Songs wie dem bombastischen Who Will You Follow, zu Deutsch Wem werdet ihr folgen, macht die amerikanische Band ihrem Frust Luft. Und das klingt einfach richtig, richtig gut. Mit dieser Stimmung zieht auf Sanctuary auch eine Härte ein, die man so lange nicht mehr von Evanescence gehört hat. Bestes Beispiel: Bretter wie der Albumtrack Self-Destruct. Alles mischt sich auf Sanctuary mit dem, wofür man Evanescence kennt. Epische Hymnen, Orchesterklänge und die unvergleichliche Stimme von Amy Lee, wie direkt aus den 2000ern. Irgendwie hat die Band auf Sanctuary einen Nerv getroffen, der alte, so wie wahrscheinlich viele neue Fans gleichermaßen abholen dürfte. Sanctuary von Evanescence ist unser Album der Woche hier auf Rockantenne. Und daraus gönnen wir uns jetzt auch einen Song.

hallo, Barney Barnsteiner hier aus der Rockantenne Frühschicht. Ich wünsche euch ein schönes, ein geschmeidiges, ein erholsames Wochenende. Ja, fahr noch ein bisschen zurück, geht schon noch. Ich bin hier gerade schon dabei, die Bühne abzuholen, die wir ins Studio zimmern lassen, wegen dem Festivalsommer im Radio. Ja, kannst noch ein bisschen zurückfahren? Ja, geht schon. Hoppla, fahr mal wieder ein bisschen weiter vor. Also,

0: jede Menge Festival-Sound das komplette Wochenende hier auf Rockantenne mit den besten Tracks vom Southside und Hurricane Festival. Ja, da muss keiner traurig sein, der dieses Jahr nicht mit vor Ort ist. Ja, setz halt nochmal zurück. Nee, jetzt nochmal vor. Ab Montag geht's dann natürlich weiter mit Fußball, einer neuen Runde, die heiße Spur, Rock Around the World und vielem, vielem mehr. Also ich freue mich drauf. Ja, jetzt passt. Ja, wir hören uns am Montag wieder. Ab 5 in der Rockantenne Frühschicht. Ja, ich dachte, es sind noch 30 cm Platz. Sorry. Ja.
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1: In dieser Woche geht ein fettes Sammel-Happy Birthday an gleich drei Rockhelden raus. Steve Walsh wird 75. Die Stimme und die Keyboards von Kansas. Ohne ihn wären Hymnen wie Carry On Wayward Son nie so mächtig geworden. Ebenfalls Ehrentag, Noddy Holder, Ex-Slate-Frontmann, mit seinem unverwechselbaren Come On Feel The Noise-Organ. Er bläst stolze 80 Kerzen aus. Und noch junger Hüpfer im Vergleich, Brandon Flowers, Frontmann von The Killers, wird 45 und beweist, dass Stadionhymnen auch im neuen Jahrtausend geboren werden. Drei Generationen Rockgeschichte, alle mit dem gleichen Ziel, Bühne, Schweiß, Gänsehaut.
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2: Das Rockantenne Deutschlandwetter. Im Norden und Südwesten noch Schauer und Gewitter, sonst meist sonnig bei 28 bis 34 Grad. Nachts dann im Nordwesten erneut Gewittergefahr. Morgen wechseln sich dann Sonne, Wolken und Gewitter ab. Dazu bleibt es sehr heiß bei 30 bis 38 Grad. Ich bin Arno Siegemund, es ist 15 Uhr. Guten Tag. Nach zwei Jahren Pause beginnen isländische Walfänger wieder die umstrittene Jagd auf Finnwale. Das berichten mehrere Umweltschutzorganisationen. Demnach haben die beiden isländischen Walfangschiffe ihren Hafen in der Hauptstadt Reykjavik verlassen. Island ist eines der wenigen Länder in der Welt, in denen Wale noch gejagt werden dürfen. Ab heute lassen sich Kaufverträge, die im Internet abgeschlossen wurden, leichter widerrufen. Die Händler müssen jetzt auf ihren Online-Seiten und in ihren Apps einen sogenannten Widerrufsbutton haben. Die neue Regel gilt für fast alle Online-Shops, egal ob Kleidung, Streaming oder auch Kredite. Bundesjustizministerin Hubig spricht von einem echten Fortschritt. In der französischen Nationalbibliothek ist ein bisher unbekanntes Mozart-Manuskript entdeckt worden. Das 44 Seiten dicke Musikheft ohne Titel stammt vermutlich aus dem 18. Jahrhundert und enthält Übungen sowie Stücke für Flöte und Harfe. Die Schriften und Noten wurden vom Salzburger Mozarteum als echt eingestuft. Besonders spannend ist, das Heft zeigt jetzt den weltbekannten Komponisten erstmals ganz direkt bei seiner Arbeit als Musiklehrer. Konkret werden einzelne Unterrichtsstunden mit einer Frau aus dem Jahr 1778 in Paris beschrieben. Experten sprechen von der wichtigsten Entdeckung der letzten Jahrzehnte.
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3: Einen schönen Freitagnachmittag. Ich hoffe, ich kann den noch schöner machen für euch. Herzlich willkommen zum Rockantenne Home Run. In dieser Stunde der Wochenschnelldurchlauf. Und dann, ja, morgen spielen unsere Jungs bei der Fußball-Weltmeisterschaft ihr zweites Gruppenspiel. Ja, ein paar neue Infos aus dem deutschen Lager gibt's. Das fasse ich euch gleich zusammen nach Warlock, The Clash und Linkin Park. Hallo zusammen.
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1: So, gestern ging es los mit dem zweiten Spieltag in der Fußball-WM. Die Ergebnisse vom Abend und der Nacht: Tschechien, Südafrika 1:1, Schweiz gegen Bosnien-Herzegowina 4:1, Kanada 6:0 gegen Katar gespielt und Mexiko und Südkorea haben sich 1:0 getrennt. Heute um 21 Uhr steht der Hauptgastgeber wieder auf dem Feld, und zwar USA gegen Australien. Beide Teams haben ihr erstes Spiel gewonnen, wollen mit einem Sieg einen großen Schritt Richtung 16-Finale machen. Die weiteren Partien dann: Schottland gegen Marokko, Brasilien gegen Haiti und Türkei gegen Paraguay zur Primetime, also morgens um 5. Dann morgen Abend, 22 Uhr, geht es endlich weiter für unsere deutsche Mannschaft gegen die Elfenbeinküste. Die haben ihr Auftaktspiel mit 1:0 in letzter Minute gegen Ecuador gewonnen. Gespielt wird in Kanada und zwar im Toronto Stadium. Das ist das BMO Field. Verletzungssorgen gibt es aktuell keine, alle fit. Abschlusstraining wurde auf dem Nebenplatz verlegt, um den Rasen zu schonen. Und Joshua Kimmich, der warnt als Kapitän vor der Elfenbeinküste: Gerade die Offensivspieler sind gefährlich. Anpfiff morgen, 22 Uhr.
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0: You Wanted More, Tonic. Kleiner Ausflug in die 90er. Kurz vor 3:30 ist es jetzt im Rockantenne Homeland. Gleich rollen wir die Woche nochmal auf und zwar im Rockantenne-Style im Wochenschnelldurchlauf. Ja, mit dem Fahrrad geht's Richtung Wochenende, die Freiheit, Queen gleich. Und im besten Rock Nonstop, Five Finger Death Punch.
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17: Ich bin Tanja Nowak. Es ist 15.30 Uhr. Guten Tag. Bundeskanzler Merz kritisiert den aktuellen Vorschlag für den EU-Haushalt als zu hoch und fordert Einsparungen. Deutschland als größter Beitragszahler lehnt gemeinsam mit 8 weiteren Ländern höhere Ausgaben ab. Für den Haushalt der nächsten 7 Jahre ist eine einstimmige Entscheidung aller EU-Staaten nötig. Unwetter haben im Norden Zugausfälle verursacht. Besonders betroffen waren die Verbindungen

0: Hamburg-Hannover und Hamburg-Bremen. Heftige Gewitter führten zu Stellwerkstörungen im Berufsverkehr, sodass viele Züge langsamer fuhren oder ganz ausfielen. In Renningen bei Stuttgart wird seit gestern Abend ein 3 Monate alter Säugling vermisst. Trotz einer großen Suchaktion mit Polizei, Hunden, Hubschraubern und Drohnen fehlt bislang jede Spur von dem Kind. Hinweise auf ein Verbrechen gibt es laut Polizei nicht. Die Eltern hatten das Baby kurze Zeit im Kinderwagen allein gelassen.
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2: Klingeling, hallo.
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0: größter Hit der Spin Doctors, Two Princes, im besten Rock Nonstop auf Rockantenne.
1: Die Woche noch einmal im Schnelldurchlauf. Montag.
2: Nach dem 7:1-Sieg der deutschen Nationalmannschaft ist mir aufgefallen, wir haben ja noch gar keinen Weltmeisterschaftssong. Da ist mir eine Idee gekommen und die klingt so.

0: Ich denke, das wird ein Hit.
1: Dienstag.
0: Eine Umfrage hat jetzt ergeben, jeder fünfte Erstklässler in Deutschland ist nach Einschätzung seiner Eltern gestresst. Also, verwundert mich jetzt doch schon sehr, dass die gestresst sind. Wenn ich so zurückdenke an meine Zeit in der ersten Klasse, das waren total entspannte 3 Jahre.
1: Mittwoch.
0: Eigentlich wollen die öffentlich-rechtlichen Sender ja Geld sparen, aber laut einem Bericht der FAZ soll der MDR jetzt sogar Mitarbeiter fürs Nichtstun bezahlen, wenn durch die Einsparungen ihre Arbeitszeit gekürzt wurde. Weniger Arbeit bei vollem Lohnausgleich. Ganz ehrlich, das mache ich hier seit Jahren und der Chef merkt's nicht.
1: Donnerstag.
2: Ben, du sollst mal bitte eben zum Chef kommen.
0: Jetzt schon? Nee, ich habe jetzt keine Zeit, sag ihm das. Nur noch 45% der täglichen Einkäufe in Deutschland werden bar bezahlt. Ich persönlich zahle auch am häufigsten mit Karte. Am liebsten mit der vom Chef. Merkt er auch nicht.
3: Sven?
0: Chef?
3: Kommst du bitte mal in mein Büro?
0: Oh, es geht bestimmt um den WM-Song.
3: Das glaube ich nicht.
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13: Das Rockantenne Deutschlandwetter. Im Norden und Südwesten noch Schauer und Gewitter, sonst meist sonnig bei 28 bis 34 Grad. Nachts dann im Nordwesten erneut Gewittergefahr. Morgen wechseln sich dann Sonne, Wolken und Gewitter ab. Dazu bleibt es sehr heiß bei 30 bis 38 Grad. Ich bin Arno Siegemund, es ist 16 Uhr. Guten Tag. Bundespräsident Steinmeier spricht sich für eine Nachfolgerin oder einen Nachfolger mit politischer Erfahrung aus. Im ARD-Interview sagte er, künftige schwierige Regierungsbildungen erforderten ein Staatsoberhaupt, das gute Kontakte in die Parteien habe und in Krisen vermitteln könne. Steinmeier darf nach 2 Amtszeiten nicht mehr antreten. Seine Zeit endet dann im März 2027. Das neue Staatsoberhaupt wird am 30. Januar von der Bundesversammlung gewählt. Die marode Bonner Nordbrücke bleibt dauerhaft für den Verkehr gesperrt und soll abgerissen und neu gebaut werden. Bundesverkehrsminister Schnieder sagte, an der Vorlandbrücke auf der linken Rheinseite seien die Schäden größer als zunächst gedacht. Das Vergabeverfahren soll sofort starten, damit der Abriss möglichst noch im Juli beginnen kann. Spätestens Ende 2028 soll die neue Brücke dann fertig sein. Die WM-Euphorie um Erling Haaland und Norwegens Fußballnationalmannschaft hat jetzt sogar das Parlament in Oslo erfasst. Auf Aufforderung des Parlamentspräsidenten schickten die Abgeordneten zwischen zwei Abstimmungen einen lautstarken Gruß an das Team und machten im Plenarsaal die inzwischen kultige Ruderchoreografie der Fans nach. Die sogenannte Viking Row ist eine Weiterentwicklung des isländischen Viking Clap von 2016 und sorgt aktuell bei der WM für Aufsehen. Norwegen ist seit 28 Jahren erstmals wieder bei einer Weltmeisterschaft mit dabei.
14: Danke, Arno.
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14: Ruck. Jawohl, passend zur Fußballweltmeisterschaft rocken wir uns um den Planeten, finden auf jedem Kontinent Bands und Songs, die wir unbedingt in unser Rockerherz aufnehmen müssen. Rockin' All Over the World heißt das und in dieser Stunde haben wir wieder ein ganz besonderes Fundstück. Das kommt von sehr, sehr weit her, aber ich bin sicher, ihr werdet es lieben. Und wir schauen auch gleich auf die Festivals dieses Wochenende, Hurricane und Southside.
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1: Und da lautet das Motto:
2: Okay, let's go.
1: Aha, ab heute 3 Tage lang pure Eskalation mit einem fetten Line-Up. Von The Offspring über Billy Talent, Kraftklub und Youngblood ist da echt für jeden was dabei. Unsere rasende Reporterin Nina ist in Neuhausen ob Eck beim Southside. Die Stimmung ist stark. Und das fing schon bei den vielen fleißigen Helfern beim Aufbau an.
3: Wir sind richtig schön in der Sonne gebräunt worden, heute richtig abgebrutzelt. Wir haben 2 Stunden aufgebaut und haben

0: Ich hab noch nichts getrunken.
1: Boah, wir waren noch nie so schnell. Das ist richtig geil. Saufen beim Aufbau, du bist nicht mal fertig mit dem ersten Bier. Ist geil.
2: Ja, es ist wirklich mega entspannt. Hinfahren, Campingstuhl raus und Bier in die Hand.
3: Und auch auf den Hurricane freut man sich. Auf was denn genau?
4: Ich muss ganz ehrlich sagen, ich habe mich gar nicht so mit dem Highlight, mit dem Line-Up auseinandergesetzt. Ich bin hier mehr fürs Campen und dann so ein bisschen Musik dann nebenbei. So, das Campen ist für mich das Highlight hier.
5: Auf jeden Fall Papa Roach. Die habe ich schon ein paar Mal live gesehen mittlerweile und der macht immer eine mega geile Show. Einmal seine ganze Art und seine Energie auf der Bühne. Und das ist einfach mega geil, den immer wieder live zu sehen.
6: Auf jeden Fall. Aber wir sind hier auch wegen Donuts auf jeden Fall. Das macht immer wieder Spaß und auf jeden Fall auch wegen Youngblood. Der ist ja gerade voll im Trend.
3: Also alle, die dabei sind, ganz viel Spaß und diesen Spaß begleiten wir. Für alle, die nicht dabei sind, am Wochenende morgen ab 8, Sonntag ab 10 mit Stimmung von vor Ort und den dicksten Acts, die dieses Jahr mit am Start sind. Außerdem heute Abend ab 20 Uhr die volle Ladung mit der Party-Playlist zum Southside Hurricane und Alpenflair. Doch, den Vorgeschmack gönnen wir uns auch jetzt schon mal heute Abend beim Southside und am Sonntag beim Hurricane. Jetzt aber im besten Rock nonstop auf Rockantenne. Billy Talent!

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0: Das war der erste Song von ILO, ganz ohne Streicher, aufgenommen in den Musicland Studios in München. Das war auch gleichzeitig der größte Erfolg vom ILO. Beste Rock Nonstop, wir stimmen uns ein aufs Wochenende. Jetzt gleich mit Metallica auf Rockantenne und Three Doors Down.
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11: Ich bin Tanja Nowak. Es ist 16.30 Uhr. Guten Tag. Ab heute können Verbraucher Verträge leichter widerrufen. Online-Shops müssen künftig einen deutlich sichtbaren Widerrufsbutton auf ihrer Website anbieten. Über diesen Button gelangt man direkt zur Bestätigungsseite für den Widerruf. So sollen ungewollte Verträge und Käufe besser verhindert werden.

0: Bundesaußenminister Wadephul sieht die Ostsee zunehmend als Konfliktzone, weil Russland dort verstärkt aktiv ist. Bei der Kiel Security Conference betonte er die zentrale Bedeutung der Ostsee für die NATO-Verteidigung und verwies auf Sabotageakte, Spionage und russische Aktivitäten. Wadephul fordert mehr Investitionen in die Sicherheit und betonte, dass die europäischen Länder mehr Verantwortung übernehmen müssen. Premierminister Starmer lehnt trotz parteiinterner Kritik einen Rücktritt ab und verweist auf sein Mandat für Veränderungen. Hintergrund ist der Einzug seines Rivalen Burnham ins Parlament, der nun eine Führungswahl anstoßen könnte. Burnham setzte sich klar gegen den Kandidaten der Reform UK durch.
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0: Oha, jetzt aber mal in Deckung.
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0: So, das Wochenende ist fast da. Zeit für ungestörten WM-Genuss. Heute 21.

0: 21 Uhr spielen die Gastgeber USA ihr zweites Gruppenspiel gegen Australien. Ja, legendäre Rockbands aus den Staaten kennen wir alle. Nirvana, Metallica, Guns N' Roses. Aber es gibt auch richtig abgefahrene Gruppen auf der anderen Seite des großen Teiches, wie zum Beispiel Mac Sabbath. Richtig gehört.
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0: Viel los in der Rockrepublik jetzt am kommenden Wochenende. Was genau, da schauen wir jetzt in wenigen Minuten direkt mal hin. Und das Ganze wird umgarnt im besten Rock Nonstop mit The All-American Reject und Blue Oyster Cult.
1: Hallo, Barney Barnsteine hier aus der Rockantenne Frühschicht. Ich wünsche euch ein schönes, ein geschmeidiges, ein erholsames Wochenende. Ja, fahr noch ein bisschen zurück, geht schon noch. Ich bin hier gerade schon dabei, die Bühne abzuholen, die wir ins Studio zimmern lassen, wegen dem Festivalsommer im Radio. Ja, kannst noch ein bisschen zurückfahren. Ja, geht schon. Hoppla, fahr mal wieder ein bisschen weiter vor. Also jede Menge Festival-Sound, das komplette Wochenende hier auf Rockantenne mit den besten Tracks vom Southside und Hurricane Festival. Ja, da muss keiner traurig sein, der dieses Jahr nicht mit vor Ort ist. Ja, setz halt nochmal zurück. Nee, jetzt nochmal vor. Ab Montag geht's dann natürlich weiter mit Fußball, einer neuen Runde, die heiße Spur, Rock Around the World und vielem, vielem mehr. Also ich freue mich drauf. Ja, jetzt passt's. Ja, wir hören uns am Montag wieder. Ab 5 in der Rockantenne Frühschicht. Ja, ich dachte, es sind noch 30 cm Platz. Sorry. Ja.
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8: In dieser Woche gehört Deutschland wieder den Festival-Junkies. Beim Southside in Neuhausen ob Eck und beim Hurricane in Schesel feiern Zehntausende 3 Tage lang Gitarren, Moshpits und jede Menge Staub in den Chucks. Parallel scheppert beim Alpenflair in Natzschabs in Südtirol das wohl lauteste Volksfest der Alpen. Irgendwo zwischen Lederhosen-Metal und Bergpanorama. Und wer statt Zelt lieber Hotelbett will? Die Foo Fighters sind mit ihrer Take-Cover-Tour in München unterwegs und zeigen nochmal, warum Dave Grohl der sympathischste Frontmann des Planeten ist. Aber ob Festivalfield oder Arena, Hauptsache es riecht nach Bier, Sonnencreme und Rock'n'Roll.
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9: Das Rockantenne Deutschlandwetter. Im Norden und Südwesten noch Schauer und Gewitter, sonst meist sonnig bei 28 bis 34 Grad. Nachts dann im Nordwesten erneut Gewittergefahr. Morgen wechseln sich dann Sonne, Wolken und Gewitter ab. Dazu bleibt es sehr heiß bei 30 bis 38 Grad. Ich bin Arno Siegemund, es ist 17 Uhr. Guten Tag. Die Bundesregierung will den Wohnungsbau ankurbeln. Bauministerin Huberts hat dazu heute einen Aktionsplan vorgelegt. So sollen ab 2028 Bauanträge nur noch digital akzeptiert werden. Außerdem ist geplant, die Fördermöglichkeiten für Bauherren übersichtlicher zu gestalten und Planungsprozesse zu beschleunigen. Und das sogenannte modulare Bauen soll häufiger eingesetzt werden, das nach einem Baukastenprinzip mit vorgefertigten Teilen funktioniert. Israel und die libanesische Hisbollah-Miliz haben sich nach Angaben der USA auf eine neue Waffenruhe geeinigt. Zuvor hatten gegenseitige Angriffe mit Dutzenden Toten dazu geführt, dass eine erste Gesprächsrunde zum Rahmenabkommen zwischen den USA und dem Iran in der Schweiz heute abgesagt worden ist. Das tot in Baden-Württemberg gestern aufgefundene Kleinkind ist wegen eines Hitzeschlags im Auto gestorben. Das habe die Obduktion ergeben, sagte ein Polizeisprecher. Die Mutter soll das 20 Monate alte Mädchen vorgestern über Stunden in Schorndorf bei Stuttgart im Wagen vergessen haben.
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10: Das ist der rote Teppich ins Wochenende. Schön, dass ihr da seid. Festivals am Wochenende, viele Metalheads sind unterwegs. Fußball-Fanfeste morgen natürlich zum Spiel der deutschen Elf. Aber auch die Biker haben ihre Treffpunkte. Zum Beispiel das Fellows Ride. Warum dieser Trip ein bisschen anders ist, ist gleich mein Thema.
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0: Kyrie, Kyrie. Ja, Mr. Mr. auf Rockantenne. Es ist 17.14 Uhr im Rockantenne Homeland. Schon kurz vor dem Wochenende. Ist geil. Sehr, sehr schön. Ich weiß nicht, was ihr vorhabt am Wochenende. Mit Sicherheit habt ihr was vor. Weil es gibt so unglaublich viel, was dieses Wochenende hergibt. Ich rede hier nicht nur von Festivals und Fußball, sondern das Wetter macht ja auch mit. Ne? Also baden gehen wäre eine Option. Motorradfahren auch. Verdammt wichtige Sache. Darum geht's jetzt übrigens beim Fellows Ride. Ganz viele hundert Biker fahren da eine Motorraddemo, um sich für mentale Gesundheit einzusetzen. Und eine dieser Demos, die findet morgen rund um die Rock City Würzburg statt. Und einer der Organisatoren ist der Peter. Peter, warum das Thema mentale Gesundheit speziell in der Motorrad-Community?
1: Zuerst mal, unterm Helm ist kein Platz für Depressionen. Und das kann man auch gut nachvollziehen. Und es gibt sogar mittlerweile, kann man im Netz auch sogar finden, wissenschaftliche Untersuchungen, dass Motorradfahren für die mentale Gesundheit eher positiv ist. Warum? Man ist fokussiert, du bist viel fokussierter und es hat noch einen Vorteil, du bist allein unter deinem Helm. Also du kannst unter deinem Helm zur Not auch mal heulen, du kannst auch mal schreien.
0: Also auch mal alle angestauten Emotionen rauslassen. Das Ganze ist ja eine richtige Demonstration, was ihr da macht. Wie genau läuft so ein Fellows Ride ab?
1: Meistens so um 10 Uhr eröffnen wir offiziell die Demonstration für mentale Gesundheit. Dann werden da gewisse Ansprachen gehalten.

0: Dann wird erklärt, auch für wen die Teilnehmer spenden, an wen die Spenden gehen. Dann macht meistens die Polizei noch eine Einweisung, wie wir in Kolonne zu fahren haben. Und dann geht es 10.30 Uhr, 10.45 Uhr spätestens los. Und dann fahren wir eine wunderschöne Tour, ca. 80 Kilometer. Dann gibt es eine sogenannte Zwischenkundgebung. Da kann dann mal austreten und kann was trinken und auch eine Kleinigkeit essen. Und nach der Zwischenkundgebung geht es dann auch über eine andere schöne Tour zurück.
1: Also eine richtig tolle Ausfahrt. Falls ihr Bock habt, da mitzufahren, das Ganze findet in den nächsten Wochen an vielen Orten in der Rockrepublik statt. Von Darmstadt, Kiel, Berlin bis zum Münsterland. Da ist so alles dabei. Alle Infos dazu findet ihr jederzeit auch nochmal bei uns im Netz auf rockantenne.de oder in der App. Und Peter hat auch noch eine wichtige Info.
0: Wir freuen uns natürlich auch immer über Nicht-Motorradfahrer, die einfach hinkommen, die einfach auch sich die Themen anhören.
1: Also ihr habt's gehört, um 10 startet der Fellows Ride morgen in Würzburg und ich starte jetzt auch mal meine Maschine hier im Rockantenne-Studio und zwar mit Happy B-Day. Fahr in Urlaub ist das auf Rockantenne.

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5: Ich bin Tanja Nowak. Es ist 17.30 Uhr. Guten Tag. Bis 2029 wollen Bund und Länder den Schutz der Zivilbevölkerung stärken, vor allem wegen Bedrohungen durch Russland. Geplant sind eine widerstandsfähigere IT, bessere Kommunikation und mehr Zivilschutzübungen für die Bevölkerung. Das hat die Innenministerkonferenz beschlossen. Bundespräsident Steinmeier spricht sich für eine Nachfolgerin oder einen Nachfolger mit politischer Erfahrung aus. Im ARD-Interview sagte er, künftige schwierige Regierungsbildungen erforderten ein Staatsoberhaupt, das gute Kontakte in die Parteien habe und in Krisen vermitteln könne. Steinmeier darf nach 2 Amtszeiten nicht mehr antreten. Seine Amtszeit endet im März 2027. Nach 2 Jahren Pause haben isländische Walfänger wieder die Jagd auf Finnwale aufgenommen. 2 Walfangschiffe sind aus Reykjavik ausgelaufen. Island erlaubt als eines der wenigen Länder noch den Walfang. Die diesjährige Fangquote liegt bei 150 Finn und 168 Zwergwalen.
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10 nach halb 6, Freitagnachmittag, Rock Antenne Homeland. Hier ist Alex Wandler, ja, und von Nirvana jetzt zu den Foo Fighters. Unter der Woche haben die Rockrepublik zum Kochen gebracht, genauer gesagt in Rock City München. Aber ihre Tour ist natürlich noch nicht zu Ende. Anfang Juli zünden die Foos dann noch die Rock City Berlin und das Ernst-Happel-Stadion in Wien an. Und genau von dort kommt jetzt ein ziemlich ungewöhnliches Angebot. Eine Wiener Band hat für die Foo Fighters extra einen Bass gebaut, handgemacht mit vielen

Liebe zum Detail und hofft, dass Dave Grohl und seine Jungs das gute Stück signieren. Ne? Vielleicht kommen sie ja sogar noch vorbei zum Signieren. Damit die Chancen steigen, legen die Wiener aber noch eine Schippe drauf. Gratis Kaffee und Kuchen. Natürlich original aus Wien. Frischer Bass, heißer Kaffee, Stück Sachertorte, gutes Angebot. Und manchmal hat man ja auch Glück, dass die Band auch wirklich signiert oder direkt vorbeischaut. So wie AC/DC, als eine AC/DC-Straße im Jahr 2000 in Spanien eingeweiht wurde. Angus und damals noch Malcolm waren das, die vor Ort waren. Und das lief dann ein bisschen aus dem Ruder. Natürlich Ausnahmezustand. Leider haben auch einige Fans dann die Straßenschilder für sich entdeckt. Die waren dann erstmal alle weg. Aber AC/DC sind da. Und zwar hier, im besten Rock Nonstop. Jetzt mit Pete Seeker auf Rockantenne.

0: schon verzweifelt mit richtig Hunger nach Liebe? I do anything for love. Meet love auf Rockantenne. So, das wäre die Essenz. Hinterher, give me all your love and CC Top im besten Rock Non-Stop gleich. Außerdem Volbeat dabei. So, und für alle, die mal planen, ein Instrument zu lernen, da habe ich gleich einen ganz besonderen Tipp für euch in wenigen Minuten.
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12: In dieser Woche geht ein fettes Sammel-Happy Birthday an gleich 3 Rockhelden raus. Steve Walsh wird 75. Die Stimme und die Keyboards von Kansas. Ohne ihn wären Hymnen wie Carry On Wayward Son nie so mächtig geworden. Ebenfalls Ehrentag, Noddy Holder, Ex-Slate-Frontmann, mit seinem unverwechselbaren Come On Feel The Noise-Organ. Er bläst stolze 80 Kerzen aus. Und noch junger Hüpfer im Vergleich, Brandon Flowers, Frontmann von The Killers, wird 45 und beweist, dass Stadionhymnen auch im neuen Jahrtausend geboren werden. 3 Generationen Rockgeschichte, alle mit dem gleichen Ziel, Bühne, Schweiß, Gänsehaut.
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13: Das Rockantenne Deutschlandwetter. In der Nacht breiten sich von Nordrhein-Westfalen bis zu den Küsten Regen und Gewitter mit Unwettergefahr aus. Die Frühwerte dann bei 23 bis 15 Grad. Morgen ziehen die Gewitter dann nach Nordosten ab. Danach sehr heiße 30 bis 38 Grad. Ich bin Arno Siegemund, es ist 18 Uhr. Guten Abend. Ab heute lassen sich Kaufverträge, die im Internet abgeschlossen wurden, leichter widerrufen. Die Händler müssen jetzt auf ihren Online-Seiten und in ihren Apps einen sogenannten Widerrufsbutton haben. Die neue Regel gilt für fast alle Online-Shops, egal ob Kleidung, Streaming oder auch Kredite. Bundesjustizministerin Hubig spricht von einem echten Fortschritt. Die AfD kann auch im aktuellen ZDF-Politbarometer ihren Vorsprung vor der Union weiter ausbauen. Wenn am nächsten Sonntag Bundestagswahl wäre, käme die Partei auf 28%, die Union landet bei 24%. Die SPD gewinnt einen Punkt hinzu und steht bei 13%. Die Grünen müssen leichte Verluste hinnehmen, -2%, und stehen bei 12%. Die Linkspartei bleibt unverändert bei 11%. Der Discounter Lidl ruft ein Shampoo wegen Krankheitserregern zurück. Betroffen ist das Produkt Cien Shampoo Feuchtigkeit mit 400 Millilitern. Der Keim kann bei immungeschwächten und empfindlichen Menschen Entzündungen der Atemwege, der Haut oder der Augen auslösen. Das Shampoo kann in allen Lidl-Filialen gegen Erstattung des Kaufpreises auch ohne Kassenbon zurückgegeben werden.
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0: Schön, dass ihr da seid. Rock findet ihr schon mal gut. Jetzt noch ein Instrument lernen, am besten ohne klassischen Musikunterricht. Es geht. Dank einer Schule mit speziellem Konzept. Die erste School of Rock öffnet ihre Pforten in der Rockrepublik. Und dahin nehme ich euch gleich mit.
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0: alles, was ein kerniger Rocksong braucht. Starke Stimme. Ronnie James Dio, Holy Diver waren das. Dio, natürlich Schlagzeug, Gitarre. Und da bin ich schon dabei, ne? Wer schon immer ein Instrument von euch lernen wollte, aber keinen Bock auf so klassischen Musikunterricht hat, für den haben wir was. Heute öffnet ja der erste deutsche Standort der School of Rock in der Rock City München. Und wir haben mit Musikdirektor Franco und Geschäftsführer Bill gesprochen, dem dieses Projekt sehr am Herzen liegt.
1: Wir arbeiten seit 3 Jahren daran und deswegen, wir freuen uns so sehr, dass es geht bald los in München.
0: Und das mit einem breiten Unterrichtsprogramm.
1: Wir heißen School of Rock, aber das kann Aretha Franklin, Michael Jackson, von Tool bis hin zu Toto. Wir spielen alles.
0: Und hinter allem steht auch ein besonderes Konzept.
2: Dass man eben nicht für den Lehrer lernt und vor allem ein Instrument nicht lernt, sondern ein Instrument spielt. Das ist der ganz kleine, aber feine Unterschied. Das heißt, man beginnt von Anfang an mit Songs und nicht mit Tonleitern und lernt im Prinzip Musik zu machen, wie ein kleines Kind die Sprache lernt. Und das ist so der Grundansatz. Natürlich mit Beginn der ersten Songs kommen dann Theorie dazu, aber das ist eigentlich der Kernansatz, zu sagen, die machen Musik und die lernen für die Bühne.
0: Oh, ich gebe es zu, das wäre meins. Wenn euch das auch abholt, könnt ihr bei der großen Eröffnungsparty heute noch in München-Giesing vorbeischauen. Anfang Juli steht außerdem eine Gruppe von School of Rock-Schülern aus den Staaten auf den Bühnen der Rockrepublik und mit im Gepäck, ja, vielleicht auch ein Song von Alanis Morissette. Nicht ganz einfach zu spielen. Hier ist sie im besten Rock nonstop mit Ironic.

0: geil. Das Wochenende rein schwupfen mit Rob Grill, Rock Sugar. Im besten Rock nonstop auf Rock Antenne. Es geht los auf dem Hurricane und Southside. Auch das Alpenflair hat seine Pforten schon geöffnet. So, und da schalten wir nachher gleich mal rüber. In wenigen Minuten. Außerdem Rammstein dabei im Home Run und Sita.
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12: Ich bin Tanja Nowak, es ist 18.30 Uhr. Guten Abend. Die Verbraucherschutzminister der Länder fordern einen nationalen Aktionsplan gegen Fake-Shops im Internet. Diese betrügerischen Seiten verursachen hohe finanzielle Schäden und zielen auch auf Bankdaten ab. Wer dort bestellt, erhält meist keine Ware. Auf der Suche nach einem vermissten Säugling in Renningen bei Stuttgart haben die Ermittler jetzt ein totes Baby gefunden. Dabei könnte es sich um den vermissten Jungen handeln, teilten die Behörden mit. Nach Angaben der Polizei lag das etwa 3 Monate alte Kind zuletzt in einem Kinderwagen und war kurz unbeaufsichtigt. Venedigs neuer Bürgermeister will ein deutlich höheres Eintrittsgeld verlangen. Laut einem Zeitungsbericht will der Mitte-Rechts-Politiker Venturini an bestimmten Tagen sogar 30 bis 50 Euro verlangen. Bis jetzt sind es 5 bis 10 Euro. Ziel der Gebühr ist es, den Massentourismus in Venedig zu begrenzen.
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1: Und der geht im gesamten deutschsprachigen Raum gut ab diese Woche. In Natze in Südtirol läuft das Alpenflair Festival. Vom malerischen Bergpanorama genießen Tausende das großartige Line-Up. Vor Ort Claudia.
2: Die Stimmung hier beim Alpenflair Festival ist wirklich super. Das Wetter ist bombastisch, die Sonne scheint, die Leute sind seit Montag hier, um zu campen und freuen sich riesig auf das Wochenende mit Highlights am Samstag, beispielsweise Freiwild oder auch die Ice Nine Kills.
1: So, und heute Abend 20 Uhr die Party-Playlist dazu mit Stimmung eben vom Alpenflair, vom Hurricane und vom Southside und den dicksten Acts, die dieses Jahr mit dabei sind. Morgen dann ab 8, Sonntag ab 10, passen nochmal die volle Ladung fast parallel zum Spielplan. Also gute Party auf Rockantenne. Alex Heger ist jetzt auch gerade auf dem Southside. Das Wetter, ich sag mal so anspruchsvoll, was?
3: Freitagabend, es geht ins Wochenende und es ist heiß, hot oder auf Spanisch muy caliente. Und da ist natürlich die Frage, wie geht man mit diesen Temperaturen um? Was zieht man da an? Man will ja auch nicht gleich in der Sonne verbrennen. Aber unsere Rock-Community weiß Bescheid in der Festival Fashion World bei diesen Bedingungen.
4: Also mein Tipp, glaube ich, einfach weniger ist mehr und irgendwie eine Mütze aufhaben. Eine Kappe. Irgendwas gegen die Sonne. Und Sonnenbrille auch hilfreich.
5: Eine normale Schlaghose. Sonnenschutz hoch 10. Und Perücke muss, das gehört dazu.
6: Ja, nackt. So kurz wie möglich, würde ich sagen.
3: Ich finde, nackt ist eigentlich eine ganz gute Möglichkeit, denn es ist wirklich auch so schon heiß genug wie in der Sauna und es würde mich nicht wundern, wenn Youngblood heute Abend noch auf die Bühne kommt, mit einem Handtuch so um die Hüfte geknotet und sagt, so Leute, ich habe uns mal einen schönen Fichten-Zitrus-Aufguss hier vorbereitet. Aber da würde keine Saunaruhe gelten, sondern kompletter Abriss. Da bin ich mir sicher.
1: Ja, und Youngblood holt es schon mal direkt ab jetzt mit Suburban Requiem im besten Rock Nonstop auf Rockantenne.

hallo, Barney Barnsteine hier aus der Rockantenne Frühschicht. Ich wünsche euch ein schönes, ein geschmeidiges, ein erholsames Wochenende. Ja, fahr noch ein bisschen zurück, geht schon noch. Ich bin hier gerade schon dabei.

0: die Bühne abzuholen, die wir ins Studio zimmern lassen, ja, wegen dem Festivalsommer im Radio. Ja, kannst noch ein bisschen zurückfahren. Ja, geht schon. Hoppla, fahr mal wieder ein bisschen weiter vor. Also jede Menge Festival-Sound, das komplette Wochenende hier auf Rockantenne mit den besten Tracks vom Southside und Hurricane Festival. Ja, da muss keiner traurig sein, der dieses Jahr nicht mit vor Ort ist. Ja, setz halt nochmal zurück. Nee, jetzt nochmal vor. Ab Montag geht's dann natürlich weiter mit Fußball, einer neuen Runde, die heiße Spur, Rock Around the World und vielem, vielem mehr. Also ich freue mich drauf. Ja, jetzt passt's. Ja, wir hören uns am Montag wieder. Ab 5 in der Rockantenne Frühschicht. Ja, ich dachte, es sind noch 30 cm Platz. Sorry. Ja.
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6: In dieser Woche verneigen wir uns vor einer lebenden Legende. Sir Paul McCartney feiert seinen 84. Geburtstag. Der Mann hat mit den Beatles nicht nur Rock- und Popgeschichte geschrieben, er hat sie praktisch erfunden. Von Hey Jude über Let It Be bis Helter Skelter, Songs, ohne die unsere Plattensammlung nur halb so bunt wäre. Danach ging's mit den Wings weiter und bis heute steht McCartney noch auf den Bühnen dieser Welt, als wäre das Ganze nur ein verlängertes Wochenendprojekt. 84 Jahre, unzählige Hits, null Lust auf Rente. Genau so sieht Rock'n'Roll älter werden aus.
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7: Das Rockantenne Deutschlandwetter. In der Nacht breiten sich von Nordrhein-Westfalen bis zu den Küsten Regen und Gewitter mit Unwettergefahr aus. Die Frühwerte dann bei 23 bis 15 Grad. Morgen ziehen die Gewitter dann nach Nordosten ab. Danach sehr heiße 30 bis 38 Grad. Ich bin Arno Siegemund, es ist 19 Uhr. Guten Abend. Bundespräsident Steinmeier spricht sich für eine Nachfolgerin oder einen Nachfolger mit politischer Erfahrung aus. Im ARD-Interview sagte er, künftige schwierige Regierungsbildungen erforderten ein Staatsoberhaupt, das gute Kontakte in die Parteien habe und in Krisen vermitteln könne. Steinmeier darf nach 2 Amtszeiten nicht mehr antreten. Seine Zeit endet dann im März 2027. Das neue Staatsoberhaupt wird am 30. Januar von der Bundesversammlung gewählt. Nach 2 Jahren Pause machen die Walfänger in Island wieder Jagd auf Finnwale. Wie mehrere Umweltschutzorganisationen berichten, haben die beiden isländischen Walfangschiffe ihren Hafen in der Hauptstadt Reykjavik verlassen. Island ist eines der wenigen Länder der Welt, in denen Wale noch gejagt werden dürfen. Um den Wohnungsbau anzukurbeln, verlängern der Bund und die Förderbank KfW die Neubauförderung KfW 55 mit zinsgünstigen Krediten. Bedingung ist, dass die Wärme zu 100% mit erneuerbaren Energien erzeugt wird. Das Programm war ursprünglich bis zum 30. Juni befristet.
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8: Es ist nur noch ein kleiner Sprung ins Wochenende und es wird belohnt jetzt gleich mit dem Wochenschnelldurchlauf. Außerdem hören wir rein ins Album der Woche in dieser Woche, Evanescence. Ich denke, das gefällt euch ganz gut. Außerdem jetzt ein fantastisches Dreierpack mit U2, The Clash und den Toten Hosen.
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0: Wir haben es auch gefunden, nämlich das Wochenende. Da ist es jetzt. Und weil die Woche verdammt schnell rumging, fassen wir sie jetzt nochmal für euch zusammen.
1: Die Woche noch einmal im Schnelldurchlauf. Montag.
2: Nach dem 7:1-Sieg der deutschen Nationalmannschaft ist mir aufgefallen, wir haben ja noch gar keinen Weltmeisterschaftssong. Da ist mir eine Idee gekommen. Und die klingt so.

0: Ich denke, das wird ein Hit.
1: Dienstag.
0: Eine Umfrage hat jetzt ergeben, jeder fünfte Erstklässler in Deutschland ist nach Einschätzung seiner Eltern gestresst. Also, es verwundert mich jetzt doch schon sehr, dass die gestresst sind. Wenn ich so zurückdenke an meine Zeit in der ersten Klasse, das waren total entspannte 3 Jahre.
1: Mittwoch.
0: Eigentlich wollen die öffentlich-rechtlichen Sender ja Geld sparen, aber laut einem Bericht der FAZ soll der MDR jetzt sogar Mitarbeiter fürs Nichtstun bezahlen, wenn durch die Einsparungen ihre Arbeitszeit gekürzt wurde. Weniger Arbeit bei vollem Lohnausgleich. Ganz ehrlich, das mache ich hier seit Jahren und der Chef merkt's nicht.
1: Donnerstag.
2: Sven, du sollst mal bitte eben zum Chef kommen.
0: Jetzt schon? Nee, ich habe jetzt keine Zeit, sag ihm das. Nur noch 45% der täglichen Einkäufe in Deutschland werden bar bezahlt. Ich persönlich zahle auch am häufigsten mit Karte, am liebsten mit der vom Chef. Merkt er auch nicht.
3: Sven?
0: Chef?
3: Kommst du bitte mal in mein Büro?
0: Oh, es geht bestimmt um den WM-Song.
3: Das glaube ich nicht.
4: Comedy.

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5: Das sind doch mal großartige Neuigkeiten zum Wochenstart. Ende dieses Monats erreicht uns endlich die neue Platte von Muse. Und es kommt jetzt noch besser. Gefeiert wird das neue Album The Wow Single mit einer Europa-Tournee. Auch bei uns in der Rockrepublik werden die Briten ihr neues Werk live zum Besten geben. Und zwar im November, da werden sie 2 Konzerte in Düsseldorf spielen und 1 in Berlin. Der allgemeine Vorverkauf läuft bereits. Die Musikwelt atmet auf. Bonnie Tyler ist aus dem Koma erwacht. Ende April war die britische Sängerin am Darm operiert worden. Eine Woche später verschlechterte sich ihr Zustand und sie wurde in ein künstliches Koma versetzt. In einem Statement teilte ihr Management nun mit, Bonnie sei wieder bei Bewusstsein, aber nach wie vor schwer krank. Die Ärzte der 75-Jährigen seien sich jedoch weiterhin zuversichtlich, dass sie sich gut erholen werde. Wir wünschen weiterhin gute Besserung. Und die Toten Hosen, sie setzen auf Nachhaltigkeit. Die Düsseldorfer Punkband hat nun offiziell das Nachhaltigkeitskonzept ihrer aktuellen Tournee präsentiert. Darunter fallen Maßnahmen in den Bereichen Energie, Mobilität, Logistik, Catering, Produktion und Merchandising. So setzt die Band beispielsweise auf Ökofeststrom, LED-Technik und Sozialtickets. Auch als Konzertbesucher können wir unseren Beitrag leisten. Der Nahverkehr ist oft im Ticketpreis enthalten und Maßnahmen wie Fahrgemeinschaften und E-Mobilität werden gefördert. Super.
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0: Oha, jetzt aber mal in Deckung.
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0: So, das Wochenende ist fast da, Zeit für ungestörten WM-Genuss. Heute 21 Uhr spielen die Gastgeber USA ihr zweites Gruppenspiel gegen Australien. Ja, legendäre Rockbands aus den Staaten kennen wir alle. Nirvana, Metallica, Guns N' Roses. Aber es gibt auch richtig abgefahrene Gruppen auf der anderen Seite des großen Teiches, wie zum Beispiel Mac Sabbath. Richtig gehört.
2: Willkommen bei Mac Sabbath. Ihre Bestellung bitte.
3: Ein Burger, große Pommes und dazu eine extra Portion Heavy Metal, bitte. Von der bizarrsten Coverband der Welt. Seit 2014 liefern Mac Sabbath originalgetreue Black Sabbath Cover mit einem ungewöhnlichen Twist.
4: Ozzy warnt die Welt vor dem Bösen. Also warnen wir die Welt vor den Gefahren von Fast Food.
5: Okay.
3: Ja, sie haben Ozzy Osbourne tatsächlich schon höchstpersönlich getroffen. Etwas verwirrt war der Prince of Darkness dann aber doch von ihren Bühnenoutfits. Der Sänger als dämonischer Ronald McDonald, dazu Gitarristen und Bassisten in mutierten Burger- und Küchenmonsterkostümen.
6: What the fuck?
3: Die Maskottchen der Fastfood-Kette ad absurdum. Ihre Songs heißen Frying Pan statt Iron Man oder Parabuns statt Paranoid. Mac Sabbath singen über Genmanipulation, Monsanto und den ekligen Pink Slime in unseren Burgern. Metal-Gesellschaftskritik verpackt in einer roten Pappschachtel mit goldenem Griff.
2: Das macht dann 6,66 Euro am nächsten Fenster.
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0: nächste Song ist wieder so ein richtig schönes Brett. 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
3: Ich bin Arno Siegemund, es ist 20 Uhr, guten Abend. Zigaretten sollen in den nächsten Jahren in Deutschland deutlich teurer werden. Nach Plänen des Finanzministeriums soll der Durchschnittspreis für eine 20er-Packung von aktuell rund 8,80 Euro bis 2030 dann auf 11,40 Euro steigen. Uli Reitinger berichtet.
4: Für die Regierung lohnt sich der Plan doppelt. Zum einen will sie so die Raucherquote von Jugendlichen und Erwachsenen senken. Außerdem steigen die Steuereinnahmen. Von den 11,40 Euro, die 2030 für eine 20er-Schachtel fällig werden, macht der Steueranteil ziemlich genau die Hälfte aus. Durch die schrittweise Anhebung der Tabaksteuer rechnet das Finanzministerium schon im kommenden Jahr mit Mehreinnahmen in Höhe von 756 Millionen Euro. 2030 sollen es satte 3,6 Milliarden Euro sein.
3: Bundespräsident Steinmeier spricht sich für eine Nachfolgerin oder einen Nachfolger mit politischer Erfahrung aus. Im ARD-Interview sagte er, künftige schwierige Regierungsbildungen erforderten ein Staatsoberhaupt, das gute Kontakte in die Parteien habe und in Krisen vermitteln könne. Steinmeier darf nach 2 Amtszeiten nicht mehr antreten. Seine Zeit endet dann im März 2027. Das neue Staatsoberhaupt wird am 30. Januar von der Bundesversammlung gewählt. Ab heute lassen sich Kaufverträge, die im Internet abgeschlossen wurden, leichter widerrufen. Die Händler müssen jetzt auf ihren Online-Seiten und in ihren Apps einen sogenannten Widerrufsbutton haben. Die neue Regel gilt für fast alle Online-Shops, egal ob Kleidung, Streaming oder auch Kredite. Bundesjustizministerin Hubig spricht von einem echten Fortschritt.
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hallo, Barney Barnsteine hier aus der Rockantenne Frühschicht. 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Ja, fahr noch ein bisschen zurück, geht schon noch. Ich bin hier gerade schon dabei, die Bühne abzuholen, die wir ins Studio zimmern lassen, wegen dem Festivalsommer im Radio. Ja, kannst noch ein bisschen zurückfahren? Ja, ja, geht schon. Hoppla, fahr mal wieder ein bisschen weiter vor. Also jede Menge Festival-Sound, das komplette Wochenende hier auf Rockantenne mit den besten Tracks vom Southside und Hurricane Festival. Ja, da muss keiner traurig sein, der dieses Jahr nicht mit vor Ort ist. Ja, setz halt nochmal zurück. Nee, jetzt nochmal vor. Ab Montag geht's dann natürlich weiter mit Fußball, einer neuen Runde, die heiße Spur, Rock Around the World und vielem, vielem mehr. Also ich freue mich drauf. Ja, jetzt passt's. 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Ja, ich dachte, es sind noch 30 Zentimeter Platz.

0: Sorry.
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3: Ich bin Helen Martin. Zigaretten sollen Schritt für Schritt deutlich teurer werden. Das Finanzministerium plant, dass der Preis für eine 20er-Packung von 8,80 Euro im Jahr 2027 auf 11,40 Euro im Jahr 2030 steigen soll. Uli Reitinger berichtet aus Berlin.
4: Für die Regierung lohnt sich der Plan doppelt. Zum einen will sie so die Raucherquote von Jugendlichen und Erwachsenen senken. Außerdem steigen die Steuereinnahmen. Durch die schrittweise Anhebung der Tabaksteuer rechnet das Finanzministerium schon im kommenden Jahr mit Mehreinnahmen in Höhe von 756 Millionen Euro. 2030 sollen es satte 3,6 Milliarden Euro sein.
3: Die EU will bei möglichen Ukraine-Russland-Verhandlungen keine Vermittlerrolle übernehmen. Das hat EU-Ratspräsident Costa nach dem EU-Gipfel in Brüssel klargestellt. Nur der ukrainische Präsident Zelensky habe die Legitimität, für die Ukraine zu verhandeln. Bundeskanzler Merz hat betont, die EU sei keine neutrale Partei, sondern stehe auf der Seite der Ukraine. In Potsdam hat heute der dreitägige Bundesparteitag der Linken angefangen. Parteichefin Schwertner hat zum Auftakt dazu aufgerufen, mit aller Kraft gegen einen Rechtsruck im Land zu kämpfen. Man werde alles tun, um die AfD von den Schalthebeln der Macht fernzuhalten, sagte sie. Als Protest gegen die geplanten Kürzungen im Sozialbereich hat Schwertner einen Klassenkampf von unten angekündigt. Wegen eines Unwetters ist das Southside-Festival im baden-württembergischen Neuhausen ob Eck unterbrochen worden. Die Veranstalter haben die Besucherinnen und Besucher dazu aufgerufen, sich in ihre Autos zu begeben. Das sei es am sichersten. Das Southside-Festival ist eines der größten Open-Air-Festivals in Deutschland.
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6: Ich bin Florian Klaus. Die Sparpläne der Bundesregierung treffen die Empfänger von Wohngeld besonders hart.

0: Viele müssen mit Einbußen rechnen, einige könnten sogar leer ausgehen. Das hat Bauministerin Huberts in der Rheinischen Post angekündigt. Mehr dazu von Babette Büchner.
1: In bestehende Bescheide soll nicht eingegriffen werden, aber Wohngeld wird in der Regel für 12 Monate bewilligt. Danach muss es neu beantragt werden. Ein Drittel der Empfänger werde dann nach den Worten von Huberts sogar komplett rausfallen. Bund und Länder müssten beim Wohngeld jeweils 1 Milliarde Euro einsparen. Die meisten Wohngeldbezieher sind Rentner und Familien.
0: Deutschland soll deutlich besser und schneller auf äußere Bedrohungen, Krisen und Katastrophen reagieren können. Da sind sich die Innenminister von Bund und Ländern einig. Sie haben auf ihrer Konferenz in Hamburg dazu eine Reihe von Maßnahmen vereinbart. Zum Beispiel soll der Bevölkerungsschutz durch Kurse und Schulunterricht verbessert werden. Und die Innenminister wollen geflüchtete Straftäter schneller abschieben und konsequenter gegen bandenmäßigen Sozialbetrug vorgehen. Wer wird die Nachfolgerin oder der Nachfolger von Bundespräsident Steinmeier? Das wissen wir nächstes Jahr im Januar, wenn die Bundesversammlung ein neues Staatsoberhaupt wählt. Wenn es nach Steinmeier selbst ginge, würde der sich jemanden mit politischem Background als Nachfolger wünschen. In der ARD hat er das damit begründet, dass er befürchtet, die Regierungsbildungen könnten künftig schwierig werden. Er hat dabei auch an 2017 erinnert, als die Regierungsbildung schon mal kompliziert war. Nicht nur bei uns ist es aktuell extrem heiß, sondern auch in anderen Teilen von Europa. In Spanien zum Beispiel werden am Wochenende bis zu 40 Grad erwartet, in Frankreich sogar 42 Grad. Gegen die Hitze gibt es in den Ländern verschiedene Maßnahmen. Spaniens Hauptstadt Madrid zum Beispiel setzt auf Armbänder, die Menschen, die draußen arbeiten, warnen, wenn ihr Körper überhitzt.
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hallo, Barney Barnsteiner hier aus der Rockantenne Frühschicht. 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Ja, fahr noch ein bisschen zurück, geht schon noch. Ich bin hier gerade schon dabei, die Bühne abzuholen, die wir ins Studio zimmern lassen, wegen dem Festival Sommer im Radio. Ja, kannst noch ein bisschen zurückfahren? Ja, geht schon. Hoppla, fahr mal wieder ein bisschen weiter vor. Also jede Menge Festival-Sound, das komplette Wochenende hier auf Rockantenne mit den besten Tracks vom Southside und Hurricane Festival. Ja, da muss keiner traurig sein, der dieses Jahr nicht mit vor Ort ist. Ja, setz halt nochmal zurück. Nee, jetzt nochmal vor. Ab Montag geht's dann natürlich weiter mit Fußball, einer neuen Runde, die heiße Spur, Rock Around the World und vielem, vielem mehr. Also ich freue mich drauf. Ja, jetzt passt's. Ja, wir hören uns am Montag wieder. Ab 5 in der Rockantenne Frühschicht.

0: Ja, ich dachte, es sind noch 30 Zentimeter Platz. Sorry. Ja.
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3: Florian Klaus. Fake-Shops sollen schneller aus dem Internet verschwinden. Die Verbraucherschutzminister der Länder fordern dafür vom Bund einen nationalen Aktionsplan, um die Betrugsmasche besser bekämpfen zu können. Dirk Zeitler erklärt, worum es geht.
4: Sie sehen aus wie echte Online-Shops, sind aber Fallen. Denn sie verkaufen Online-Waren, die sie nie verschicken, ob Handys, Sneaker oder Fahrräder. Angesichts der Fußball-WM warnen Verbraucherschützer auch vor betrügerischen Angeboten von Fanartikeln und Tickets.
3: Viele Krisen und kaum Wirtschaftswachstum. So begründet Bundesbauministerin Huberts, dass die Bundesregierung sparen muss. Und das wird sie wohl konkret auch beim Wohngeld. Geplante Kürzungen würden alle bisherigen Empfänger betreffen, hat Huberts in der Rheinischen Post angekündigt. Ein Drittel der Haushalte, die es bisher bekommen, werden demnach ganz rausfallen. Ein Teil davon sollen Menschen sein, die bisher wegen ihres Einkommens nur knapp für das Wohngeld berechtigt sind. In Potsdam hat heute der dreitägige Bundesparteitag der Linken angefangen. Parteichefin Schwertner hat zum Auftakt dazu aufgerufen, mit aller Kraft gegen einen Rechtsruck im Land zu kämpfen. Man werde alles tun, um die AfD von den Schalthebeln der Macht fernzuhalten. Als Protest gegen die geplanten Kürzungen im Sozialbereich hat Schwertner einen Klassenkampf von unten angekündigt. Das Southside, eines der größten Rockfestivals Deutschlands, ist wegen eines Unwetters unterbrochen worden. Die Besucherinnen und Besucher, von denen an diesem Wochenende im baden-württembergischen Neuhausen ob Eck rund 59.000 erwartet werden, sollten Schutz in ihren Autos suchen. Nach einer Weile konnten die Bands zwar wieder anfangen, mehrere Konzerte sind aber ohne Nachholtermin ins Wasser gefallen.
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Lord. Unter dem Namen Hocker macht der ehemalige Blind Channel Sänger Joel Hocker gemeinsame Sache mit Ex-The Rasmus-Gitarrist Pauli Rantasalmi. Und das kann sich hören lassen. Blackbird von Hocker ist neu auf Rockantenne.

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5: Ich bin Florian Klaus. Rund 1 Million Wohnungen fehlen in Deutschland. Vor allem in Städten sind bezahlbare Wohnungen rar. Bundesbauministerin Huberts will mit einem 13-Punkte-Plan dagegen vorgehen. Ziele sind mehr Digitalisierung und schnellere Prozesse. Und noch ein Thema beschäftigt die Ministerin aktuell. Die Bundesregierung will beim Wohngeld sparen. In der Rheinischen Post hat Huberts gesagt, dass die geplanten Kürzungen wohl alle Empfänger treffen werden. Letztes Jahr mussten

0: deutlich mehr Menschen wegen Naturkatastrophen und Extremwetter ihre Heimat verlassen. Laut einer Greenpeace-Studie waren 13,6 Millionen Menschen betroffen, fast 4 Millionen mehr als noch 2024. Als Beispiel nennen die Studienmacher Afghanistan und die Auswirkungen von abschmelzenden Gletschern. Greenpeace kritisiert, dass wohlhabende Nationen die Hilfsgelder für den globalen Süden kürzen. Tausende Beschäftigte im Handel haben wieder gestreikt. Diesmal stand die Möbelhauskette IKEA im Mittelpunkt. Dazu aufgerufen hatte Verdi. Das bisherige Angebot der Arbeitgeber im Tarifstreit hatte die Gewerkschaft als zu niedrig abgelehnt. Uli Reitinger berichtet.
1: Wie stark die Kunden vom Streik betroffen waren, darüber sind sich Arbeitgeber und Gewerkschaft nicht einig. Alle 54 Filialen konnten öffnen, die Geschäfte liefen wie gewohnt weiter, heißt es vom Handelsverband. Verdi sagt hingegen, dass mehr als 8000 Menschen gestreikt haben, mit spürbaren Einschränkungen bei den Betriebsabläufen, unter anderem im Kassenbereich und im Küchenstudio.
0: Die Fußball-WM hat für Gastgeber USA gut angefangen. Nach zwei Spielen stehen zwei Siege auf dem Konto. Die Amerikaner haben nach Paraguay nämlich auch Australien geschlagen. 2:0 stand es am Ende. Paraguay ist später auch noch dran, es geht dann gegen die Türkei. Erstmal spielt aber noch Schottland gegen Marokko und dann Brasilien gegen Haiti. Es gibt viele Wolken, teils heftige Gewitter, vor allem im Westen. Im Osten ist es trockener. Die Temperaturen liegen bei 23 bis 16 Grad. Besser heißt es früh durchlüften, denn tagsüber wird's wieder schwülheiß mit 30 bis 38 Grad, dazu immer wieder Schauer und Gewitter. Besonders im Bergland und Osten kann's ordentlich krachen. Gleiches gilt auch am Sonntag.
2: Eine

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3: 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Ich bin Florian Klaus. Zigaretten sollen Schritt für Schritt deutlich teurer werden. Das Finanzministerium plant, dass der Preis für eine 20er-Packung von 8,80 Euro im Jahr 2027 auf 11,40 Euro im Jahr 2030 steigen soll. Uli Reitinger berichtet aus Berlin.
4: Für die Regierung lohnt sich der Plan doppelt. Zum einen will sie so die Raucherquote von Jugendlichen und Erwachsenen senken. Außerdem steigen die Steuereinnahmen. Durch die schrittweise Anhebung der Tabaksteuer rechnet das Finanzministerium schon im kommenden Jahr mit Mehreinnahmen in Höhe von 756 Millionen Euro. 2030 sollen es satte 3,6 Milliarden Euro sein.
3: Nicht nur Deutschland, auch die EU soll deutlich sparen, zumindest wenn es nach Bundeskanzler Merz geht. Der bisherige Vorschlag für den nächsten EU-Haushalt ab 2028 ist aus seiner Sicht unbezahlbar. Mindestens 15 Milliarden Euro mehr im Jahr würden dadurch laut Merz aus Deutschland in den EU-Haushalt fließen. Die EU-Kommission hatte vorgeschlagen, das Gemeinschaftsbudget deutlich aufzustocken. In diesem Jahr stehen in Ostdeutschland noch mehrere Landtagswahlen an und Linken-Chefin Schwertner hat vorher harte Auseinandersetzungen

Auseinandersetzungen mit der AfD angekündigt. Wir werden den Osten nicht den Nazis überlassen, sagte sie beim Bundesparteitag in Potsdam wörtlich. Außerdem hat sie die Politik der Bundesregierung angegriffen. Die gehe mit der Kettensäge an Rente, Gesundheit, Arbeitszeit und Bildung. Für die USA läuft es bei der Fußball-WM im eigenen Land bisher gut. Nach dem Auftaktsieg gegen Paraguay haben die Amerikaner auch Australien geschlagen. 2:0 war der Endstand. Damit sind die USA in ihrer Gruppe Tabellenführer. Gerade läuft noch das Spiel Schottland-Marokko. Zur Halbzeit führt Marokko 1:0. Danach trifft Brasilien auf den klaren Außenseiter Haiti und die Türkei spielt gegen Paraguay. Es gibt viele Wolken, teils heftige Gewitter, vor allem im Westen. Im Osten ist es trockener. Die Temperaturen liegen bei 23 bis 16 Grad. Besser heißt es früh durchlüften, denn tagsüber wird es wieder schwül heiß mit 30 bis 38 Grad, dazu immer wieder Schauer und Gewitter. Besonders im Bergland und Osten kann es ordentlich krachen. Gleiches gilt auch am Sonntag.

0: die Woche noch einmal im Schnelldurchlauf. Montag.
1: Nach dem 7:1-Sieg der deutschen Nationalmannschaft ist mir aufgefallen, wir haben ja noch gar keinen Weltmeisterschaftssong. Da ist mir eine Idee gekommen und die klingt so.

0: Ich denke, das wird ein Hit.
1: Dienstag.
0: Eine Umfrage hat jetzt ergeben, jeder fünfte Erstklässler in Deutschland ist nach Einschätzung seiner Eltern gestresst. Das verwundert mich jetzt doch schon sehr, dass die gestresst sind. Wenn ich so zurückdenke an meine Zeit in der ersten Klasse, das waren total entspannte 3 Jahre.
1: Mittwoch.
0: Eigentlich wollen die öffentlich-rechtlichen Sender ja Geld sparen, aber laut einem Bericht der FAZ soll der MDR jetzt sogar Mitarbeiter fürs Nichtstun bezahlen, wenn durch die Einsparungen ihre Arbeitszeit gekürzt wurde. Weniger Arbeit bei vollem Lohnausgleich. Ganz ehrlich, das mache ich hier seit Jahren und der Chef merkt's nicht.
1: Donnerstag.
2: Sven, du sollst mal bitte eben zum Chef kommen.
0: Jetzt schon? Nee, ich habe jetzt keine Zeit, sag ihm das. Nur noch 45% der täglichen Einkäufe in Deutschland werden bar bezahlt. Ich persönlich zahle auch am häufigsten mit Karte, am liebsten mit der vom Chef. Merkt er auch nicht.
3: Sven?
0: Chef?
3: Kommst du bitte mal in mein Büro?
0: Oh, es geht bestimmt um den WM-Song.
3: Das glaube ich nicht.
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Neues Futter aus dem Modern Rock House Nevertell. Criminal heißt das jüngste Werk der Jungs aus Florida. Und ist neu. Auf Rockantenne.

0: Benji Madden from Good Charlotte on Rock Antenna.
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3: Florian Klaus. Wer Wohngeld bezieht, muss wegen der Sparpläne der Bundesregierung künftig mit Einbußen rechnen. In der Rheinischen Post hat Bundesbauministerin Huberts angekündigt, dass ein Drittel der bisherigen Wohngeldhaushalte ganz rausfallen wird. Ein Teil davon seien Menschen, die aufgrund ihres Einkommens bislang geradezu noch antragsberechtigt sind. Wohngeld können Menschen beantragen, deren Einkommen nicht ausreicht, um angemessenen Wohnraum zu bezahlen. Wie viel Geld soll die EU zur Verfügung haben? Die Kommission will, dass das Gemeinschaftsbudget der Union ab 2028 deutlich aufgestockt wird. Deutschland ist aber dagegen. Bundeskanzler Merz hat nach einem Gipfel in Brüssel gesagt:
4: Dieser Vorschlag, den wir jetzt von der Kommission und vom Rat haben, ist ein Vorschlag, der bei uns mindestens 15, eher 20 Milliarden Euro höhere Beiträge pro Jahr auslösen würde an den europäischen Haushalt. Und dass das angesichts unserer Haushaltslage im Augenblick nicht darstellbar ist, und zwar auf lange Zeit nicht darstellbar ist, ich glaube, das wird jedem klar, wenn er einfach nur mal die Zahlen hört.
3: Thema beim EU-Gipfel waren auch mögliche Verhandlungen mit Russland wegen des Ukraine-Kriegs. Das Southside, eines der größten Rockfestivals Deutschlands, ist wegen eines Unwetters unterbrochen worden. Die Besucherinnen und Besucher, von denen an diesem Wochenende im baden-württembergischen Neuhausen ob Eck rund 59.000 erwartet werden, sollten Schutz in ihren Autos suchen. Nach einer Weile konnten die Bands wieder anfangen, mehrere Konzerte sind aber ohne Nachholtermin ins Wasser gefallen. Die Fußball-WM hat für Gastgeber USA gut angefangen. Nach zwei Spielen stehen zwei Siege auf dem Konto. Die Amerikaner haben nach Paraguay nämlich auch Australien geschlagen. 2:0 stand es am Ende. Paraguay spielt später auch noch, und zwar gegen die Türkei. Erstmal ist nach dem Spiel Schottland-Marokko aber noch Brasilien gegen Haiti dran. Es gibt viele Wolken, teils heftige Gewitter, vor allem im Westen. Im Osten ist es trockener. Die Temperaturen liegen bei 23 bis 16 Grad. Besser heißt es früh durchlüften, denn tagsüber wird es wieder schwülheiß mit 30 bis 38 Grad, dazu immer wieder Schauer und Gewitter. Besonders im Bergland und Osten kann es ordentlich krachen. Gleiches gilt auch am Sonntag.
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